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1: Es ist sternklar mit Tiefstwerten von 18 bis 9 Grad. Tagsüber scheint erst einmal wieder die Sonne. Am Nachmittag ziehen von Westen her harmlose Wolken durch. Die Höchstwerte erreichen 31 bis 36, am Untermain bis zu 38 Grad. Ab Sonntag wird's wieder ungemütlich mit zunehmend Schauern und Gewittern. Dann wird's auch wieder kühler.
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2: 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Geblitzt wird gerade in Augsburg-Klinkerberg und in Friedberg in der Eichacher Straße. Fehlt noch was? Staus und Blitzer könnt ihr uns gerne per WhatsApp zuschicken an die 0821 50 242 26. Alle Blitzer findet ihr auf radioaugsburg.de.
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1: Ich bin Florian Klaus. Der Intensivmediziner Uwe Janssens von der Medizinervereinigung DIVI fordert die Politik angesichts tausender Hitzetoter zum Handeln auf. Er sei verstört über die Tatenlosigkeit der Bundes- und Landesregierungen, hat er den Funke-Zeitungen gesagt. Er fordert einen nationalen Hitzeschutzplan und mehr Geld für Hitzeschutz in Kliniken. Die RKI-Schätzung von 12.500 Hitzetoten in Deutschland in diesem Sommer hält Janssens noch für zu niedrig. Weil es nicht nur heiß, sondern auch trocken ist, können Frachtschiffe auf den Flüssen aktuell weniger transportieren. Die Wirtschaftsweise Grimm warnt, dass das auch Preise nach oben treiben könne. So sei zum Beispiel der Transport von Öl zu Raffinerien betroffen, sagte sie dem Kölner Stadtanzeiger. Wie stark die Preise verschiedener Grundstoffe reagieren, hänge davon ab, wie viel die Unternehmen noch in ihren Lagern hätten. 3 Wochen nach dem islamistischen Anschlag am Rande des Christopher Street Days in Berlin werden in der Nähe des Tatorts heute zehntausende Menschen zur Techno-Parade Rave the Planet erwartet. Für die Partydemo gelten verschärfte Sicherheitsmaßnahmen. David Riemer berichtet.
2: Mehr als 1500 Polizisten, Schutzzonen und mobile Poller. Nach dem CSD-Anschlag steht die Partydemo unter besonderer Beobachtung. Polizeihubschrauber und Drohnen sollen zusätzlich eingesetzt werden. Die Techno-Parade führt durch den Tiergarten zwischen dem Brandenburger Tor und der Siegessäule.
1: 3 deutsche Schwimmerinnen haben bei den Europameisterschaften in Paris Medaillen gewonnen. Angelina Köhler und Isabel Gose gewannen Silber, Maja Werner Bronze. Und auch bei der Leichtathletik-EM gab es wieder Edelmetall. Silbermedaillen gingen an den Hürdenläufer Emil Agiekum und die Diskuswerferin Shanice Kraft. Der Sprinter Owen Ansah holte Gold. Allerdings ist nicht ganz klar, ob er den Titel behalten darf, weil ihm eine Sperre droht.
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1: Es ist sternklar mit Tiefstwerten von 18 bis 9 Grad. Tagsüber scheint erst einmal wieder die Sonne. Am Nachmittag ziehen von Westen her harmlose Wolken durch. Die Höchstwerte erreichen 31 bis 36, am Untermain bis zu 38 Grad. Ab Sonntag wird es wieder ungemütlich mit zunehmend Schauern und Gewittern. Dann wird es auch wieder kühler.
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3: 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Geblitzt wird gerade in Augsburg-Klinkerberg und in Friedberg in der Eichacher Straße. Fehlt noch was? Staus und Blitzer könnt ihr uns gerne per WhatsApp zuschicken. An die 0821 50 242 26. Alle Blitzer findet ihr auf radioaugsburg.de.
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1: Es ist sternklar mit Tiefstwerten von 18 bis 9 Grad. Tagsüber scheint erst einmal wieder die Sonne. Am Nachmittag ziehen von Westen her harmlose Wolken durch. Die Höchstwerte erreichen 31 bis 36, am Untermain bis zu 38 Grad. Ab Sonntag wird's wieder ungemütlich mit zunehmend Schauern und Gewittern. Dann wird's auch wieder kühler.
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2: 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Geblitzt wird gerade in Augsburg-Klinkerberg und in Friedberg in der Eichacher Straße. Fehlt noch was? Staus und Blitzer könnt ihr uns gerne per WhatsApp zuschicken an die 0821 50 242 26. Alle Blitzer findet ihr auf radioaugsburg.de.
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1: Ich bin Florian Klaus. Rund 12.500 Menschen sind einer Schätzung des RKI zufolge in diesem Sommer infolge der Hitze gestorben. Uwe Janssens von der Medizinervereinigung DIVI hält das noch für zu niedrig. Es seien sicherlich mehrere tausend Todesfälle mehr, sagte der Intensivmediziner den Funke-Zeitungen. Viele Fälle würden nicht als hitzebedingt erfasst, weil auf Totenscheinen etwa Organversagen als Grund stehe. Den Bundes- und Landesregierungen warf er Tatenlosigkeit vor. In der Eifel wütet weiterhin ein Waldbrand, den die Landesregierung Nordrhein-Westfalens als den wohl größten der NRW-Geschichte bezeichnet. Es sind hunderte Feuerwehrkräfte im Einsatz, um die Situation vorerst stabil zu halten. In der Gemeinde Hürtgenwald hatten rund 2000 Menschen wegen des nahenden Feuers ihre Häuser verlassen müssen. Kein Social Media für Kinder unter 15. Das wollte Frankreich als erstes EU-Land durchsetzen. Der Verfassungsrat des Landes hat das Gesetz jetzt aber gekippt. Es greife unverhältnismäßig in die Freiheit der Meinungsäußerung und Kommunikation ein, teilte das Gremium mit. Der Verfassungsrat kritisierte, dass die Regelung zu pauschal sei und auch potenziell harmlose Dienste erfassen könne. Präsident Macron hat eine neue Fassung des Gesetzes in Auftrag gegeben. Jürgen Klopp ist jetzt auch ganz offiziell neuer Fußball-Bundestrainer, denn heute startet sein Vertrag beim DFB. In den kommenden Wochen steht für Klopp einiges auf dem Programm, auch schon die ersten Länderspiele. Thomas Bremser berichtet.
2: Fast 60 Spiele hat Klopp im Auge, sie will er in nächster Zeit beobachten. Die ersten schon beim Supercup in einer Woche zwischen Dortmund und Bayern. Der neue Bundestrainer hat gleich mehrere Baustellen. Wer wird die neue Nummer 1? Welche Spieler sortiert er aus? Und welche Rolle wird Kapitän Kimmich bei ihm spielen? Schon in rund 6 Wochen sehen die Fans Klopp an der Seitenlinie bei gleich 4 Spielen der Nations League.
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1: Der Tag beginnt mit Sonnenschein. Am Nachmittag ziehen von Westen harmlose Wolken durch. Es wird nochmal heiß mit 31 bis 36, am Untermain sogar bis zu 38 Grad. Morgen wird's dann wechselhafter. Neben Sonne und Wolken kommen auch ein paar Schauer und Gewitter auf uns zu. Damit wird's dann aber auch wieder kühler.
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3: 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Geblitzt wird gerade in Augsburg-Klinkerberg und in Friedberg in der Eichacher Straße. Fehlt noch was? Staus und Blitzer könnt ihr uns gerne per WhatsApp zuschicken. An die 0821 50 242 26. Alle Blitzer findet ihr auf radioaugsburg.de.
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1: Der Tag beginnt mit Sonnenschein. Am Nachmittag ziehen von Westen harmlose Wolken durch. Es wird nochmal heiß mit 31 bis 36, am Untermain sogar bis zu 38 Grad. Morgen wird es dann wechselhafter. Neben Sonne und Wolken kommen auch ein paar Schauer und Gewitter auf uns zu. Damit wird es dann aber auch wieder kühler.
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2: 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Geblitzt wird gerade in Augsburg-Klinkerberg und in Friedberg in der Eichacher Straße. Fehlt noch was? Staus und Blitzer könnt ihr uns gerne per WhatsApp zuschicken an die 0821 50 242 26. Alle Blitzer findet ihr auf radioaugsburg.de.
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1: Ich bin Florian Klaus. Guten Morgen. In der Eifel kämpft die Feuerwehr weiter gegen den nach Einschätzung der Landesregierung wohl größten Waldbrand der Geschichte von NRW. Mehrere hundert Hektar des mit Weltkriegsmunition belasteten Waldes haben die Flammen bereits zerstört. Rund 2000 Einwohner des Ortsteils Sky in Hürtgenwald mussten ihre Häuser verlassen. Bisher gab es 5 Verletzte. Bei uns wird noch über ein Social-Media-Verbot für Kinder diskutiert. In Frankreich war ein Gesetz dafür hingegen eigentlich schon beschlossen. Der Verfassungsrat hat das Verbot jetzt aber gekippt. Das Gesetz greife unverhältnismäßig in die Freiheit der Meinungsäußerung und Kommunikation ein, hieß es zur Begründung. Präsident Macron will das Verbot aber weiterhin. Es soll dafür jetzt bearbeitet werden. 3 Wochen nach dem islamistischen Anschlag am Rande des Christopher Street Days in Berlin werden in der Nähe des Tatorts heute zehntausende Menschen zur Techno-Parade Rave the Planet erwartet. Für die Partydemo gelten verschärfte Sicherheitsmaßnahmen. David Riemer berichtet.
2: Mehr als 1500 Polizisten, Schutzzonen und mobile Poller. Nach dem CSD-Anschlag steht die Partydemo unter besonderer Beobachtung. Polizeihubschrauber und Drohnen sollen zusätzlich eingesetzt werden. Die Techno-Parade führt durch den Tiergarten zwischen dem Brandenburger Tor und der Siegessäule.
1: Bei der Leichtathletik-EM in Birmingham konnten sich am Abend wieder mehrere deutsche Athleten über Medaillen freuen. Der Sprinter Owen Unser wurde über 200 Meter Europameister. Allerdings ist unklar, ob er den Titel behalten darf. Ihm droht eine Sperre, weil er eine Dopingkontrolle verweigert haben soll. Außerdem gab es noch 2 Silbermedaillen, nämlich für die Diskuswerferin Shanice Kraft und den Hürdenläufer Emil Agiekum.
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1: Der Tag beginnt mit Sonnenschein. Am Nachmittag ziehen von Westen harmlose Wolken durch. Es wird nochmal heiß mit 31 bis 36, am Untermain sogar bis zu 38 Grad. Morgen wird es dann wechselhafter. Neben Sonne und Wolken kommen auch ein paar Schauer und Gewitter auf uns zu. Damit wird es dann aber auch wieder kühler.
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3: 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Geblitzt wird gerade in Augsburg-Klinkerberg und in Friedberg in der Eichacher Straße. Fehlt noch was? Staus und Blitzer könnt ihr uns gerne per WhatsApp zuschicken. An die 0821 50 242 26. Alle Blitzer findet ihr auf radioaugsburg.de.
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0: Öfter, neben Sonne und Wolken, kommen auch ein paar Schauer und Gewitter auf uns zu. Damit wird's dann aber auch wieder kühler.
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2: 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Geblitzt wird gerade in Augsburg-Klinkerberg und in Friedberg in der Eichacher Straße. Fehlt noch was? Staus und Blitzer könnt ihr uns gerne per WhatsApp zuschicken an die 0821 50 242 26. Alle Blitzer findet ihr auf radioaugsburg.de.
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1: Ich bin Helen Martin. Guten Morgen. Hunderte Feuerwehrkräfte kämpfen weiter gegen den Brand im Hürtgenwald in der Eifel. In der Nacht wurde in besonders gefährdeten Bereichen der Personaleinsatz am Boden fast verdoppelt, sagte ein Sprecher. Ziel ist es, zu verhindern, dass die Flammen auf den Ortsteil Gai übergreifen. Rund 2000 Einwohner hatten dort ihre Häuser verlassen müssen. In mehreren Bundesländern hat die Polizei während der Speed Week verstärkt geblitzt und damit die Autofahrer wohl etwas ausgebremst. Das legt zumindest eine Auswertung des Verkehrsdatenanbieters TomTom nahe. Die Durchschnittsgeschwindigkeiten in Bremen, Frankfurt und Hannover zum Beispiel waren demnach niedriger als im Juli. Ob das wirklich an den Blitzern lag, lässt sich aber nicht hundertprozentig nachweisen. Der Intensivmediziner Uwe Janssen von der Medizinervereinigung DIVI fordert die Politik angesichts tausender Hitzetoter zum Handeln auf. Er sei verstört über die Tatenlosigkeit der Bundes- und Landesregierungen, hat er den Funke-Zeitungen gesagt. Er fordert einen nationalen Hitzeschutzplan und mehr Geld für Hitzeschutz in Kliniken. Die RKI-Schätzung von 12.500 Hitzetoten in diesem Sommer hält Janssen noch für zu niedrig. Jürgen Klopp ist jetzt auch ganz offiziell neuer Fußball-Bundestrainer, denn heute startet sein Vertrag beim DFB. In den nächsten Wochen steht für Klopp einiges auf dem Programm, auch schon die ersten Länderspiele. Thomas Bremser berichtet.
2: Fast 60 Spiele hat Klopp im Auge, sie will er in nächster Zeit beobachten. Die ersten schon beim Supercup in einer Woche zwischen Dortmund und Bayern. Der neue Bundestrainer hat gleich mehrere Baustellen. Wer wird die neue Nummer 1? Welche Spieler sortiert er aus? Und welche Rolle wird Kapitän Kimmich bei ihm spielen? Schon in rund 6 Wochen sehen die Fans Klopp an der Seitenlinie bei gleich 4 Spielen der Nations League.
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1: Der Tag beginnt mit Sonnenschein. Am Nachmittag ziehen von Westen her ein paar harmlose Wolken durch. Es wird nochmal richtig heiß mit 31 bis 36, am Untermain sogar mit bis zu 38 Grad. Morgen wird es dann wechselhafter. Neben Sonne und Wolken kommen auch ein paar Schauer und Gewitter auf uns zu. Damit wird es dann auch wieder kühler.
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3: 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Geblitzt wird gerade in Augsburg-Klinkerberg und in Friedberg in der Eichacher Straße. Fehlt noch was? Staus und Blitzer könnt ihr uns gerne per WhatsApp zuschicken an die 0821 50 242 26. Alle Blitzer findet ihr auf radioaugsburg.de.
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1: Der Tag beginnt mit Sonnenschein. Am Nachmittag ziehen von Westen her ein paar harmlose Wolken durch. Es wird nochmal richtig heiß mit 31 bis 36, am Untermain sogar mit bis zu 38 Grad. Morgen wird es dann wechselhafter. Neben Sonne und Wolken kommen auch ein paar Schauer und Gewitter auf uns zu. Damit wird es dann auch wieder kühler.
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2: 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Geblitzt wird gerade in Augsburg-Klinkerberg und in Friedberg in der Eichacher Straße. Fehlt noch was? Staus und Blitzer könnt ihr uns gerne per WhatsApp zuschicken an die 0821 50 242 26. Alle Blitzer findet ihr auf radioaugsburg.de.
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1: Ich bin Helen Martin. Guten Morgen. Die Sicherheitsbehörden in der spanischen Exklave Ceuta in Nordafrika sind heute in Alarmbereitschaft. Sie befürchten, dass es wieder einen Massenansturm von Migranten geben könnte, denn es gab wieder entsprechende Aufrufe in den sozialen Medien. Ende Juli hatten zehntausende Menschen versucht, nach Ceuta und damit in die EU zu kommen. Dabei waren über 80 Menschen ums Leben gekommen. Noch ein bisschen mehr als 2 Wochen, dann geht das neue Ausbildungsjahr los und viele Stellen sind noch unbesetzt, wie die Chefin der Bundesagentur für Arbeit Nahles jetzt mitgeteilt hat. Im Deutschlandfunk hat sie von rund 162.000 noch freien Lehrstellen gesprochen. Eine Ausbildung lohne sich, so Nahles. Sie findet es aber auch beunruhigend, dass nur noch gut die Hälfte der Betriebe Ausbildungsplätze anbieten würde. 3 Wochen ist der islamistische Anschlag am Rande des Berliner CSDs jetzt her. Heute ist ganz in der Nähe des Tatorts die Techno-Parade Rave the Planet. Zehntausende Menschen kommen zur Party-Demo, die Sicherheitsmaßnahmen wurden aufgestockt. Mehr dazu von David Riemer.
2: Mehr als 1500 Polizisten, Schutzzonen und mobile Poller, Polizeihubschrauber und Drohnen sollen zusätzlich eingesetzt werden. Die Techno-Parade führt durch den Tiergarten zwischen dem Brandenburger Tor und der Siegessäule. In unmittelbarer Nähe hat ein islamistischer Attentäter Ende Juli eine Frau getötet und mindestens 31 Menschen zum Teil schwer verletzt.
1: 3 Medaillen gab's am Abend fürs deutsche Leichtathletikteam bei der EM in Birmingham. Sprinter Owen Ansah hat Gold über 200 Meter geholt. Das ist der erste deutsche EM-Titel über diese Distanz seit 44 Jahren. Diskuswerferin Shanice Kraft hat Silber gewonnen und auch Emil Agirkum hat über 400 Meter Hürden Silber geholt.
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1: Der Tag beginnt mit Sonnenschein. Am Nachmittag ziehen von Westen her ein paar harmlose Wolken durch. Es wird nochmal richtig heiß mit 31 bis 36, am Untermain sogar mit bis zu 38 Grad. Morgen wird es dann wechselhafter. Neben Sonne und Wolken kommen auch ein paar Schauer und Gewitter auf uns zu. Damit wird es dann auch wieder kühler.
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3: 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Geblitzt wird gerade in Augsburg-Klinkerberg und in Friedberg in der Eichacher Straße. Fehlt noch was? Staus und Blitzer könnt ihr uns gerne per WhatsApp zuschicken an die 0821 50 242 26. Alle Blitzer findet ihr auf radioaugsburg.de.
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1: Der Tag beginnt mit Sonnenschein. Am Nachmittag ziehen von Westen her ein paar harmlose Wolken durch. Es wird nochmal richtig heiß mit 31 bis 36, am Untermain sogar mit bis zu 38 Grad. Morgen wird es dann wechselhafter. Neben Sonne und Wolken kommen auch ein paar Schauer und Gewitter auf uns zu. Damit wird es dann auch wieder kühler.
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2: 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Geblitzt wird gerade in Augsburg-Klinkerberg und in Friedberg in der Eichacher Straße. Fehlt noch was? Staus und Blitzer könnt ihr uns gerne per WhatsApp zuschicken an die 0821 50 242 26. Alle Blitzer findet ihr auf radioaugsburg.de.
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1: Ich bin Helen Martin. Guten Morgen. In diesem Sommer sind laut dem Robert-Koch-Institut bislang 12.500 Menschen durch Hitze gestorben. Doch wie genau sind diese Zahlen? Das zweifelt die Deutsche Stiftung Patientenschutz an. Sie will, dass Hitze als Todesursache auf dem Totenschein vermerkt wird. Vorstand Brisch hat in der Rheinischen Post gefordert, dass auch notiert wird, ob jemand im Krankenhaus, im Pflegeheim oder zu Hause gestorben ist. Der Waldbrand in der Nordeifel in NRW hat sich in der Nacht nicht weiter ausgebreitet. Laut der Feuerwehr sind die Flammen nach wie vor ungefähr 150 bis 200 Meter von Gai, einem Ortsteil von Hürtgenwald, entfernt. Heute sollen weitere Hubschrauber eintreffen, um bei den Löscharbeiten zu helfen. Seit Donnerstag brennt ein Waldstück mittlerweile auf einer Fläche von rund 300 Hektar. Hunderte Menschen hatten gestern deshalb früh am Morgen ihre Häuser verlassen müssen. Nochmal schnell fürs Wochenende einkaufen, das könnte teilweise schwierig werden in Bayern, denn heute ist Maria Himmelfahrt. Und da gibt's schon Unterschiede bei direkten Nachbargemeinden. Fabian Schaffer, wo ist denn jetzt heute Feiertag?
2: Also in rund 1700 der insgesamt über 2000 bayerischen Gemeinden, also im deutlich größten Teil des Freistaats. Entscheidend ist, ob in einer Gemeinde mehr Katholiken als Protestanten leben. Eine katholische Mehrheit in der Gesamtbevölkerung braucht es dafür gar nicht. Feiertag ist zum Beispiel in München, Augsburg, Regensburg, Ingolstadt und Würzburg, in Nürnberg, Fürth und Erlangen dagegen nicht.
1: Bei der Schwimm-EM in Paris gab es am Abend wieder was zu jubeln. Isabel Gose hat über 1500 Meter Freistil Gold geholt und Maja Werner Bronze. Außerdem hat Angelina Köhler über 100 Meter Schmetterling Silber gewonnen. Für Lukas Mertens war der Abend dafür enttäuschend. Im Rennen über 200 Meter Freistil wurde der Olympiasieger nur Siebter.
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1: Der Tag beginnt mit Sonnenschein. Am Nachmittag ziehen von Westen her ein paar harmlose Wolken durch. Es wird nochmal richtig heiß mit 31 bis 36, am Untermain sogar mit bis zu 38 Grad. Morgen wird es dann wechselhafter. Neben Sonne und Wolken kommen auch ein paar Schauer und Gewitter auf uns zu. Damit wird es dann auch wieder kühler.
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3: 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Geblitzt wird gerade in Friedberg in der Eicherer Straße und auf der B2 Höhe Augsburg. Fehlt noch was? Staus und Blitzer könnt ihr uns gerne per WhatsApp zuschicken an die 0821 50 242 26. Alle Blitzer findet ihr auf radioaugsburg.de.
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5: Und heute müssen wir uns wirklich nicht stressen und hetzen. Es ist zwar Samstag, aber es ist Feiertag, Maria Himmelfahrt. Was es mit diesem Feiertag genau auf sich hat, dazu gleich mehr bei uns in wenigen Minuten. Ich bin Roland Stingel und ich wünsche euch einen schönen Samstagvormittag, einen schönen Feiertag und ein schönes Wochenende.

0: Einen schönen Feiertag wünsche ich euch, ein schönes Wochenende. Es ist Samstag, es ist der 15. August und heute ist Maria Himmelfahrt. Mit Lichterprozessionen, Kräutersegnungen und wunderschön gestalteten Blumenteppichen feiern wir heute ja dieses Hochfest Maria Himmelfahrt. Und was es mit diesem Feiertag genau auf sich hat, das verrät uns jetzt Eva Fischer.
1: Die Kräuterbuschen werden noch viele Wochen lang ihren herrlichen Duft verbreiten und auch der kunstvoll gestaltete Blumenteppich in Maria Vesperbild wird noch mehrere Wochen lang Pilger anziehen. Aber worum geht es jetzt nochmal an Maria Himmelfahrt? Weihbischof Anton Losinger.
2: Maria Himmelfahrt ist die Aufnahme der Jungfrau und Gottesmutter in den Himmel.
1: Und weil Maria ja als die schönste aller Blumen, als Lilie ohne Gleichen oder auch als Rose ohne Dornen gilt, feiern wir sie mit Blumen und Kräutern. In manchen Pfarreien haben sich die Frauen und Männer beim Binden der traditionellen Kräuterbüschel wieder selbst übertroffen.
2: Persönlich erinnere ich mich immer noch sehr gut daran, wie ich im schönen Irsee im Allgäu Pfarrer sein durfte und wie die Irseer geradezu wetteiferten mit ihren Kräuterbüscheln und sich im Frauenbund sogar Streitfragen entwickelten, welche Kräuter müssen hinein und wie viele müssen es sein? Und vor allem, wie kommt man an die berühmte Königskerze, die ja unter Naturschutz steht?
1: Sind es nun 7, 9 oder gar 24 Kräuter? Das ist eigentlich gar nicht so wichtig. Völlig unumstritten ist hingegen das künstlerische Talent von Pater Gerhard Löffler und seinem Team, das in Maria Vesperbild in diesem Jahr wieder den prachtvollen Blumenteppich mit dem Motiv vom heiligen Franziskus gestaltet hat, erzählt Wallfahrtsdirektor Michael Menzinger.
3: Den Blumenteppich in Maria Vesperbild kennen ganz viele Pilger. Wir lassen ihn so 1-2 Wochen, je nachdem, wie diese Blumen, Tragetis heißen die, das aushalten. Die sind relativ unempfindlich, sogar sturmtauglich.
1: Und all diese Blumen und die duftenden Kräuter, die stehen auch für unsere Hoffnung, dass wir Menschen einmal wie Maria bei Gott im Himmel aufgenommen werden.
3: So lebe ich und glaube und sterbe darauf, Maria hilft mir in den Himmel hinauf.
1: Es ist ein Fest der Hoffnung, also mitten in den Sommerferien.
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0: Ihr hört Radio Augsburg heute am Samstag. Ein schönes Wochenende euch. Heiß und trocken. Ja, diese zwei Worte beschreiben das Wetter und die Natur hier bei uns gerade ganz, ganz gut. Hat Vorteile, laue Sommerabende zum Beispiel, hat aber auch Nachteile, vor allem für die Natur. Und die Waldbrandgefahr, die steigt. Falls es wirklich auf größeren Flächen, vielleicht in schwer zu erreichendem Gelände brennt, dann kann in Bayern nicht nur die Feuerwehr helfen, sondern auch die Landwirte. Günther Fessner, der Präsident des Bayerischen Bauernverbands, sagt:
1: Wir haben ein Milliardenmaschinenvermögen in den Dörfern übers ganze Land verbreitet stehen. Das können wir einsetzen, weil Traktoren zum Beispiel bei Feuer und so weiter geländegängiger sind als alles andere. Und diese Dinge zusammenzubringen, zusammenzudenken, sind die Bauern bereit. Gibt es eine schöne Initiative, Red Farmer nennt sich die. Da verknüpft man die Feuerwehr mit dem Maschinenpark der Landwirte und das macht Sinn.
0: Extremwetterereignisse sind einfach eine große Herausforderung, egal ob großflächige Brände oder Überschwemmungen wie vor rund 2 Jahren. Und in den Hallen der Landwirte steht so einiges, was dann helfen kann.
1: Entweder große Güllefässer für die Wasserversorgung in einem Wald oder eben die Grubber und die Traktoren gebraucht werden, aber beim Hochwasser auch. Traktoren können halt durch ein kniehohes Wasser noch fahren, Autos nicht mehr. Und oft die ersten Fahrzeuge vor Ort sind die Bauern, weil sie da sind, weil sie sofort helfen, weil sie oft selber in der Feuerwehr schon aktiv sind und auch wissen, wo man hinlangen muss.
0: Ja, großer Dank geht raus an alle, die uns helfen, wenn es jetzt im Sommer wieder Waldbrände gibt oder andere extreme Wetterlagen.

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1: Der Tag beginnt mit Sonnenschein. Am Nachmittag ziehen von Westen her ein paar harmlose Wolken durch. Es wird nochmal richtig heiß mit 31 bis 36, am Untermain sogar mit bis zu 38 Grad. Morgen wird es dann wechselhafter. Neben Sonne und Wolken kommen auch ein paar Schauer und Gewitter auf uns zu. Damit wird es dann auch wieder kühler.
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2: 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Geblitzt wird gerade in Friedberg in der Eicherer Straße und auf der B2 Höhe Augsburg. Fehlt noch was? Staus und Blitzer könnt ihr uns gerne per WhatsApp zuschicken an die 0821 50 242 26. Alle Blitzer findet ihr auf radioaugsburg.de.
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4: Einen schönen guten Morgen, einen schönen Feiertag wünsche ich euch und wir machen gleich einen kleinen Ausflug nach Harburg. Ich bin Roland Stingel. Schönen Sonntag.

0: Servus, schönen guten Morgen. Hier ist Radio Augsburg. Es ist Feiertag. Zeit wird's aufzustehen und ein bisschen rauszugehen in die Natur. Sanfte Hügel, weite Ausblicke, viel Natur und interessante Geologie. Das ist das Nördlinger Ries, ein Traum für Wanderer und Fahrradfahrer und für unseren dieswöchigen Ausflugtipp. Wir fahren mal zum südlichen Zipfel des Nördlinger Ries, nach Harburg. Veronika Götz berichtet.
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2: Wenn man wissen will, was man in einer Gegend machen kann, fragt man ja immer am besten die Leute vor Ort, die da wohnen. Zum Beispiel André Holzinger, Gewinner des Schöpfungspreises des Bistums Augsburg für die Renaturierung des Retzenbachs, erklärt, warum seine Heimat, die Gegend rund um Harburg im Nördlinger Ries, immer einen Besuch wert ist.
3: Also direkt hier im Bereich wäre zum Beispiel die Ruine Niederhaus interessant, aber auch die Stadt Nördlingen zum Beispiel mit der historischen Altstadt oder auch die Burg Harburg oder auch die anderen umgrenzenden Magerrasenflächen vom Riesrand, wo man wunderbaren Blick ins Ries, in den Kessel rein hat. Das bietet sich natürlich für Entdeckertouren wunderbar an, genauso wie es Wemdinger Ried bei Wemding im Kessel selber. Also es gibt ganz viele tolle kleine Sehenswürdigkeiten, die immer einen Besuch wert sind.
2: Die Stadt Harburg bietet zum Beispiel den Siebenhügelweg als Wanderweg an. Der Weg geht, wie der Name schon sagt, über sieben Hügel und vom Weg kann man dann immer wieder in und über den Meteoritenkrater schauen. Es ist ein Rundwanderweg und geologisch, archäologisch und kulturhistorisch hat er allerlei zu bieten. Und da gibt es dann auch immer so Tafeln, die über Geologie und Besiedlungsgeschichte und Nutzung der Landschaft informieren. 18 Kilometer lang, 250 Meter Höhenunterschied, also die Hügel sind wohl nicht zu hoch. Es gibt dann noch einen 9 Kilometer Wanderweg von der Burg Harburg aus, den sogenannten Bockrundweg. Oder man schnappt sich das Pedelec oder E-Bike und macht eine Fahrradtour. Die Planetenrunde zum Beispiel, die geht grob gesagt von Harburg nach Nördlingen und zurück, knapp 60 Kilometer. Über die Stadt Harburg gibt's weitere Wander- und Fahrradtourenvorschläge. Und wie gesagt, wenn's regnet, die Burgen der Region, die Burgruinen, die Städte sind auch immer wieder einen Besuch wert.
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1: Ich bin Helen Martin. Guten Morgen. In der Nordeifel wütet weiter der wohl größte Waldbrand in der Geschichte von NRW. Hunderte Feuerwehrleute sind bei der Gemeinde Hürtgenwald im Einsatz. Heute helfen nochmal weitere Löschhubschrauber aus der Luft aus. Am Boden wurde die Zahl der Hilfskräfte teilweise verdoppelt. Auch Panzer der Bundeswehr sind im Einsatz. Nach wie vor geht's vor allem darum, dass die Flammen nicht den Ortsteil Gai erreichen. Der war gestern in der Früh evakuiert worden. Der Städte- und Gemeindebund fordert nach dem Drohnenvorfall am Flughafen Leipzig-Halle mehr Schutz für Kommunen. Verbandspräsident Spiegler hat im Gespräch mit dem Redaktionsnetzwerk Deutschland gefordert, Städte und Gemeinden verbindlich in Sicherheitslagebilder einzubinden, zum Beispiel bei der Energie- und Wasserversorgung. Nötig seien feste Meldewege zwischen Behörden und Kommunen und dauerhafte personelle, finanzielle und technische Unterstützung durch Bund und Länder. Fortschritt statt Rückschritt. Unter diesem Motto findet heute in Bayreuth der Christopher Street Day statt. Hunderte Menschen werden erwartet, um für die Rechte und Sichtbarkeit der queeren Community auf die Straße zu gehen. Los geht's um 14 Uhr. Die Polizei hat wegen des Anschlags auf den Berliner CSD die Sicherheitsvorkehrungen erhöht. Bei der Leichtathletik-EM in Birmingham hat sich Owen Unser sensationell zum Europameister über 200 Meter gekrönt. Der Hamburger ist somit der erste deutsche Europameister in dieser Disziplin seit 44 Jahren. Mehr dazu von Thomas Bremser.
2: Auf den letzten 50 Metern zündet Owen Unser den Turbo. Es ist schon die 12. EM-Medaille für das deutsche Team, für Unser die 2. Doch noch ist unklar, ob er beide behalten darf, denn die nationale Anti-Doping-Agentur will ihn für 4 Jahre sperren lassen. Er habe eine Dopingprobe verweigert. Unser widerspricht dem und ist derzeit nicht suspendiert.
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1: Viel Sonne gibt's heute wieder. Im Westen sind am Nachmittag ein paar Wolken unterwegs. Abkühlung, also Regen, bringen die aber nicht. Das Ganze wieder bei ordentlich heißen Temperaturen. 31 bis 38 Grad zeigt das Thermometer heute an. Morgen wird's dann wechselhafter. Da kommen zur Sonne auch ein paar Schauer und Gewitter dazu und es wird wieder kühler.
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3: 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Geblitzt wird gerade auf der B2-Höhe Augsburg und in Friedberg in der Eichacher Straße.
4: Fehlt noch was? Staus und Blitzer könnt ihr uns gerne per WhatsApp zuschicken an die 0821 50 242 26. Alle Blitzer findet ihr auf radioaugsburg.de.
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5: Einen schönen Samstag wünsche ich euch, einen schönen Feiertag. Es ist der 15. August und ja, dieser besondere Feiertag, Maria Himmelfahrt, der wird in Maria Vesperblitz ganz besonders gefeiert. Da gibt es heute Abend ja auch eine große Messe, dazu gleich mehr bei uns in wenigen Minuten. Ich bin Roland Stingel, schönes Wochenende euch.

0: Einen schönen Feiertag wünsche ich euch. Schönen Samstag. Hier ist Radio Augsburg und heute ist ja Maria Himmelfahrt. Und an diesem Tag pilgern jedes Jahr tausende Menschen aus allen Ecken des Bistums zur Wallfahrtskirche Maria Vesperbild nach Zimmertshausen. Für den Wallfahrtsort ist es der größte und wichtigste Festtag im Jahreskreis, sagt Wallfahrtsdirektor Michael Menzinger.
1: Wir sind ein Marienwallfahrtsort. Und zu uns kommen jedes Jahr hunderttausende Pilger, die sich hier vergewissern, dass sie gut aufgehoben sind bei der Gottesmutter Maria.
0: Die Menschen freuen sich vor allem auf den kunstvoll gestalteten Blumenteppich.
1: Wir haben ein festes Team um Pater Gerhard Löffler, die diesen Blumenteppich jedes Jahr zubereiten, immer mit neuen Motiven. In diesem Jahr haben wir als Motiv gewählt den 800. Todestag des heiligen Franziskus von Assisi und stellen damit auch den Bezug zu unserem Kloster der Klarissen oberhalb von Maria Vesperbild her. Die Schwestern dort leben ja nach dem Vorbild der geistlichen Schwester des heiligen Franziskus.
0: Der Festgottesdienst in Maria Vesperbild wird heute Abend um 19 Uhr an der Mariengrotte gefeiert. Im Anschluss gibt es wieder die traditionelle Lichterprozession. Der Wallfahrtsdirektor lädt jedes Jahr einen renommierten Stargast ein. Eigentlich hätte heute der weltweit ranghöchste Benediktiner, Abt Primas Jeremis Schröder, extra aus Rom einfliegen sollen. Doch der ist leider erkrankt. Dafür ist unser Bischof Bertram Mayer kurzfristig eingesprungen und wird den Gottesdienst heute Abend mit den Gläubigen feiern.

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Servus beisammen, hier ist Radio Augsburg am Samstag. Es ist ja heute Feiertag, der 15. August, aber es ist nicht überall Feiertag. Zum Beispiel in Nürnberg, da haben die Geschäfte offen, oder auch in Ulm, da kann heute auch geshoppt werden.

0: gleich gibt's hier wieder alle aktuellen Blitzer. 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
2: Viel Sonne gibt's heute wieder. Im Westen sind am Nachmittag ein paar Wolken unterwegs. Abkühlung, also Regen bringen die aber nicht. Das Ganze wieder bei ordentlich heißen Temperaturen. 31 bis 38 Grad zeigt das Thermometer heute an. Morgen wird's dann wechselhafter. Da kommen zur Sonne auch ein paar Schauer und Gewitter dazu und es wird wieder kühler.
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3: 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Geblitzt wird gerade auf der B2-Höhe Augsburg und in Friedberg in der Eichacher Straße. Fehlt noch was? Staus und Blitzer könnt ihr uns gerne per WhatsApp zuschicken an die 0821 50 242 26. Alle Blitzer findet ihr auf radioaugsburg.de.
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5: So richtig viel los ist heute in Türkheim-Unterfeld in Irsingen. Da findet einer der größten Flohmärkte Süddeutschlands statt. Dazu gleich mehr hier bei uns und noch mehr Tipps für dieses Wochenende hört ihr auch gleich. Ich bin Roland Stingel, schönes Wochenende euch.
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Ein schönes Wochenende wünschen wir euch. Hier ist Radio Augsburg. Am Samstag ist es auch trotz Feiertags so ein bisschen was los hier bei uns. Zum Beispiel findet einer der größten Flohmärkte hier bei uns in der Region statt. Der Bayerische Flohmarkt. Der zieht jedes Jahr tausende Besucher an und der findet jetzt heute und morgen in Türk am Unterfeld direkt an der A96 Ausfahrt Bad Wörishofen statt. Dann wird in Weikertshofen gefeiert. Die Feuerwehr feiert ihr 150. Jubiläum. Das wird heute und morgen nochmals kräftig gefeiert vor dem Feuerwehrhaus. Und morgen im Naturfreibad Hauenstetten gibt es Live-Musik von der Grünen Insel zu hören. Die Irish Session beginnt um 16.30 Uhr und auf dem Kaufland-Parkplatz in Augsburg in der Reichenberger Straße findet auch morgen ein großer Flohmarkt statt. Der Flohmarkt findet morgen von 8.30 Uhr bis 16 Uhr statt. Und noch mehr Tipps für dieses Wochenende findet ihr bei uns auf der Website unter radioaugsburg.de.

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1: Ich bin Helen Martin. Am 1. September startet das neue Ausbildungsjahr. Wer noch eine Stelle sucht, hat gute Chancen. Rund 162.000 Ausbildungsplätze sind noch unbesetzt, wie die Chefin der Bundesagentur für Arbeit, Nahles, dem Deutschlandfunk gesagt hat. Sie betont, eine Ausbildung lohne sich, auch weil dann die Wahrscheinlichkeit sinke, später mal arbeitslos zu werden. Die Nacht war gut, das sagt der Landrat des Kreises Düren, Nolten. Er meint die Löscharbeiten des wohl größten Waldbrands in der Geschichte von NRW in der Nordeifel. Im Hürtgenwald kämpfen hunderte Feuerwehrleute weiter gegen die Flammen. Dirk Zeitler berichtet.
2: Die Löscharbeiten werden durch Weltkriegsmunition auf dem Gelände erschwert. Auch deshalb kommen zwei Bergepanzer der Bundeswehr zum Einsatz. Sie schlugen in der Nacht weitere Schneisen. Damit soll möglichst verhindert werden, dass das Feuer sich weiter ausbreitet und eventuell auf Gebäude übergreift. Die Feuerwehr stellt sich auf einen tagelangen Einsatz ein.
1: Die Gewerkschaft Erziehung und Wissenschaft fordert besseren Hitzeschutz für Kitas und Horte. GEW-Chefin Finnern hat der Rheinischen Post gesagt, viele Einrichtungen seien baulich nicht auf die Klimakrise vorbereitet. Sie findet, man brauche Sonnenschutz, Trinkwasser und langfristig klimaresiliente Sanierungen. Auch die Krankenhausgewerkschaft verlangt Kühltechnik in Kliniken. Deren Chef Gass beklagt zu wenig Investitionen der Länder. Die Mutter aller Derbys steht an. In der zweiten Fußball-Bundesliga empfängt die Spielvereinigung Greuther Fürth heute den 1. FC Nürnberg. Es ist das 277. Duell der beiden Erzrivalen. Sowohl der Club als auch das Kleeblatt hatten zum Saisonstart letztes Wochenende Punkte geholt. Nürnberg hatte daheim 3:0 gegen Dresden gewonnen und Fürth hatte Bundesliga-Absteiger St. Pauli auswärts ein 1:1 abgetrotzt. Anpfiff beim Franken-Derby ist um 13 Uhr.
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1: Viel Sonne gibt's heute wieder. Im Westen sind am Nachmittag ein paar Wolken unterwegs. Abkühlung, also Regen bringen die aber nicht. Das Ganze wieder bei ordentlich heißen Temperaturen. 31 bis 38 Grad zeigt das Thermometer heute an. Morgen wird's dann wechselhafter. Da kommen zur Sonne auch ein paar Schauer und Gewitter dazu und es wird wieder kühler.
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3: 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Geblitzt wird gerade in Friedberg in der Eichacher Straße und auf der B2-Höhe Augsburg. Fehlt noch was? Staus und Blitzer könnt ihr uns gerne per WhatsApp zuschicken an die 0821 50 242 26. Alle Blitzer findet ihr auf radioaugsburg.de.
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4: Wir dürfen heute ein bisschen länger schlafen an diesem Samstag. Wir müssen uns ja nicht aus den Federn hetzen, denn es ist heute Feiertag, Maria Himmelfahrt. Aber es ist nicht überall Feiertag in Bayern. Darüber sprechen wir jetzt gleich in wenigen Minuten. Ich bin Roland Stingel. Schönes Wochenende euch.

0: Hi, hier ist Radio Augsburg am Samstag. Ja, wollt ihr vielleicht noch fürs Wochenende einkaufen? Dann könnte es ja heute eine Überraschung geben, denn wir werden vor verschlossenen Geschäften stehen. Es ist Maria Himmelfahrt. Hier bei uns in Augsburg bleiben die meisten Geschäfte deshalb geschlossen und auch in der Region in Nürnberg. Da können wir ganz normal einkaufen gehen. Da haben die Geschäfte offen und teilweise reicht schon die Fahrt in die nächste Gemeinde und plötzlich gelten da andere Regeln. Fabian Schaffer ist bei mir im Studio, mein Kollege. Fabian, wo ist denn Maria Himmelfahrt in Bayern ein gesetzlicher Feiertag?
1: Also in rund 1700 der insgesamt über 2000 bayerischen Gemeinden, also im deutlich größten Teil des Freistaats. Entscheidend ist, ob in einer Gemeinde mehr Katholiken als Protestanten leben. Eine katholische Mehrheit in der Gesamtbevölkerung braucht es dafür gar nicht. Feiertag ist zum Beispiel in München, Augsburg, Regensburg, Ingolstadt und Würzburg, in Nürnberg, Fürth und Erlangen dagegen nicht. Grundlage dafür sind seit vergangenem Jahr die Zahlen des Zensus 2022.
0: Und wer hat denn tatsächlich frei?
1: Wo Maria Himmelfahrt gesetzlicher Feiertag ist, gelten die normalen Feiertagsregeln. Wer dort normalerweise samstags arbeitet, hat also grundsätzlich frei, abgesehen von Berufen, in denen Feiertagsarbeit erlaubt oder notwendig ist. In Gemeinden ohne Feiertag ist dagegen ein normaler Samstag. Eine spannende Ausnahme gibt es aber. Katholische Beschäftigte dürfen auch dort für Maria Himmelfahrt von der Arbeit fernbleiben. Dafür kann allerdings der Lohn für diese Zeit wegfallen.
0: Was bedeutet das für den Samstagseinkauf?
1: Ja, in den Feiertagsgemeinden bleiben normale Supermärkte, Einkaufszentren und andere Geschäfte grundsätzlich geschlossen. Ein paar Ausnahmen gibt es. Bäckereien dürfen bis zu 3 Stunden öffnen, Blumenläden 2 Stunden. Außerdem gibt es Ausnahmen für Apotheken, Tankstellen sowie Geschäfte an Bahnhöfen und Flughäfen. Neu nach dem bayerischen Ladenschlussgesetz sind auch kleine, komplett personalfreie Supermärkte. Die dürfen grundsätzlich sogar an Feiertagen öffnen. In Gemeinden ohne Maria Himmelfahrts Feiertag können die Geschäfte dagegen ganz normal am Samstag öffnen.
0: Vielen Dank, Fabian, für die Informationen. Und wer heute shoppen gehen will, wie gesagt, in Nürnberg, da haben die Geschäfte offen oder auch in Ulm.

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Das ist Radio Augsburg heute am Samstag an diesem Feiertag und es wird kräftig gefeiert hier bei uns in Augsburg und in der Region. Zum Beispiel in Tierhaupten, der Sportverein, der feiert seinen 60. Geburtstag heute Abend mit der Band Donnerwetter und morgen gibt es um 10 Uhr dann noch im Festzelt einen Gottesdienst.

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1: Viel Sonne gibt's heute wieder. Im Westen sind am Nachmittag ein paar Wolken unterwegs. Abkühlung, also Regen, bringen die aber nicht. Das Ganze wieder bei ordentlich heißen Temperaturen. 31 bis 38 Grad zeigt das Thermometer heute an. Morgen wird's dann wechselhafter. Da kommen zur Sonne auch ein paar Schauer und Gewitter dazu und es wird wieder kühler.
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2: 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Geblitzt wird gerade in Friedberg in der Eichacher Straße und auf der B2 Höhe Augsburg. Fehlt noch was? Staus und Blitzer könnt ihr uns gerne per WhatsApp zuschicken an die 0821 50 242 26. Alle Blitzer findet ihr auf radioaugsburg.de.
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4: Der neue Eberhof-Krimi ist angelaufen. Steckerlfisch-Fiasko. Und ob sich's lohnt, den Film zu sehen, dazu gleich mehr bei uns. In wenigen Minuten, ich bin Roland Stingel. Ich wünsche euch einen schönen Feiertag, einen schönen Samstag.

0: Ihr hört Radio Augsburg heute am Samstag und vielleicht habt ihr Lust, ein bisschen ins Kino zu gehen. Der neue Eberhofer-Krimi ist angelaufen und zwar Steckelfisch-Fiasko. Dazu jetzt mehr.
1: Wenn Franz Eberhofer zurück ins Kino kommt, dann ist das mittlerweile für viele Menschen Kult. Das ist Dorfwahnsinn, trockener Humor, urkomische Situationen und ein Mordfall, der garantiert völlig aus dem Ruder läuft.
2: Wolfi, ich brauche dringend ein paar Therapiehäube.
3: Bier! Das ist eine sehr gute Idee.
1: In Steckerlfisch-Fiasko liegt der ortsansässige Steckerlfisch-König plötzlich tot in der Wellnesslandschaft des neuen Golfclubs. Eberhofer muss zwischen zwielichtigen Volksfest-Clans und feinen Golfschnöseln ermitteln. Aber auch privat geht es bei ihm drunter und drüber. Zum Beispiel sucht sein Sohn Paul nach neuen Hobbys.
4: Was machst du denn da? Schnecken erfüllen eine wichtige Aufgabe im Ökosystem.
5: Du, wer Hochdeutsch redet, hat nicht automatisch recht.
1: Und seine Frau Susi will Bürgermeisterin werden. Franz ist davon nicht gerade begeistert. Genauso wenig wie der amtierende Bürgermeister, der jetzt um seinen Posten fürchten muss.
6: Sie können doch nicht einfach mein Plakat überkleben.
7: Ja, weil Sie meins überklebt haben.
8: Jeder Zentimeter zählt. Bei mir jedenfalls.
9: Das glaube ich sofort.
1: Genau davon lebt der neue Film. Der Kriminalfall ist wichtig, aber die eigentliche Unterhaltung steckt im ganzen Chaos drumherum.

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1: Ich bin Helen Martin. Im Kampf gegen den großen Waldbrand im Hürtgenwald in der Eifel sind seit dem Morgen wieder Löschhubschrauber im Einsatz. Bislang konnten die Helfer verhindern, dass sich das Feuer weiter ausbreitet. Thomas Bremser berichtet.
2: Die Menschen in der Ortsgemeinde Gai können etwas aufatmen. Der Landrat spricht von einer guten Nacht. Es habe sehr gute Fortschritte gegeben und es stehe auch keine riesige Rauchsäule mehr über dem Hürtgenwald. Allerdings dürfen die 1400 Rettungskräfte auch heute nicht mit Regen rechnen. Es zieht sogar Wind auf. Wie sich das auf die Lage auswirkt, ist noch unklar.
1: Bei einem schweren Erdbeben vor der indonesischen Insel Flores sind mindestens 20 Menschen ums Leben gekommen. 6 weitere wurden teils schwer verletzt, außerdem werden noch Menschen vermisst. Das Beben hatte eine Stärke von 7,7. Die Behörden hatten kurzzeitig auch vor einem Tsunami gewarnt, die Warnung später aber wieder aufgehoben. Der Drogenbeauftragte der Bundesregierung, Streeck, will, dass die geplante Erhöhung der Tabaksteuer deutlich höher ausfällt als vorgesehen. Der Rheinischen Post hatte CDU-Politiker gesagt, es sei nachgewiesen, dass es gesundheitlich sinnvoller ist, wenn Raucher auch wirklich spüren, dass Zigaretten teurer werden. Die Bundesregierung plant bislang 40 Cent mehr pro Zigarettenpackung und Jahr bis 2030. Der Bürgermeister von Wallenfels im Frankenwald hat geschafft, wovon Influencer träumen. Ein Instagram-Video von Jens Korn ist viral gegangen. Es hat über 400 Millionen Aufrufe und fast 7 Millionen Likes. In dem Reel geht es um die Wallenfelser Flößerei. Man sieht, wie ein Flößer das Floß zu einem Wehr steuert, alle die Köpfe einziehen, nass werden und durchs Wehr rauschen. Jens Korn musste in den Kommentaren unter dem Reel mehrmals bestätigen, dass es sich hier nicht um KI handelt. Das konnten vor allem Menschen aus anderen Ländern gar nicht glauben.
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1: Viel Sonne gibt's heute wieder. Im Westen sind am Nachmittag ein paar Wolken unterwegs. Abkühlung, also Regen bringen die aber nicht. Das Ganze wieder bei ordentlich heißen Temperaturen. 31 bis 38 Grad zeigt das Thermometer heute an. Morgen wird's dann wechselhafter. Da kommen zur Sonne auch ein paar Schauer und Gewitter dazu und es wird wieder kühler.
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3: 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Geblitzt wird gerade in Friedberg in der Eichacher Straße und in Neusess in der Ulmer Landstraße. Fehlt noch was? Staus und Blitzer könnt ihr uns gerne per WhatsApp zuschicken an die 0821 50 242 26. Alle Blitzer findet ihr auf radioaugsburg.de.
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4: Gerade jetzt im Sommer ist es ja so, wenn man viel mit dem Handy rumspielt, ja, fotografiert, Musik hört und vieles mehr macht, dann wird das Handy ziemlich heiß. Ja, was kann ich dagegen tun, wenn das Handy zu heiß wird? Darüber sprechen wir gleich in wenigen Minuten. Ich bin Roland Stingel. Ich wünsche euch ein schönes Wochenende und einen richtig tollen Feiertag.

0: Ihr hört Radio Augsburg heute am Samstag. Ein schönes Wochenende wünsche ich euch, einen schönen Feiertag. Navigation im Auto, Musik am Badesee und nebenbei noch ein paar Urlaubsfotos machen. Gerade jetzt im Sommer läuft das Handy oft auf Hochtouren. In der prallen Sonne kann es dabei allerdings schnell zu heiß werden. Wie man das erkennt und was dann zu tun ist, das weiß mein Kollege Dominik Schweiger. Den darf ich bei mir im Studio begrüßen. Dominik, woran merke ich denn, dass mein Handy zu heiß wird?
1: Ja, also zuerst mal versucht sich das Handy selber zu schützen. Dann wird zum Beispiel das Display dunkler, Apps laufen insgesamt ein bisschen langsamer und die Kamera oder Aufladen funktionieren erstmal nicht mehr. Manche Handys zeigen aber auch eine Warnung wegen der Temperatur an und lassen sich vorübergehend gar nicht mehr benutzen. Vor allem dann, wenn das Handy in der prallen Sonne liegt, gleichzeitig vielleicht noch navigiert und geladen wird.
0: Kann die Hitze das Gerät dauerhaft beschädigen?
1: Ja, vor allem der Akku leidet, wenn es zu heiß ist. Das Handy schaltet dann zwar eben manche Funktionen ab, aber wenn es dauerhaft zu heiß ist, kann das die Akkuleistung dauerhaft verschlechtern. Im schlimmsten Fall können auch andere Bauteile kaputt gehen. Deswegen das Smartphone an heißen Tagen auf keinen Fall im geparkten Auto oder längere Zeit direkt in der Sonne liegen lassen.
0: Ja, und wie kühle ich es richtig wieder ab?
1: Am einfachsten das Handy zuerst mal aus der Sonne nehmen, ausschalten und die Hülle abmachen, wenn denn eine dran ist. Dann einfach an einen schattigen, gut belüfteten Ort langsam abkühlen lassen, auf gar keinen Fall in den Kühlschrank oder durch die eiskalte Klimaanlage legen. Durch den schnellen Temperaturwechsel kann sich nämlich Feuchtigkeit im Gerät bilden. Und wichtig, erst dann wieder laden, wenn sich's komplett abgekühlt hat.
0: Vielen Dank an meinen Kollegen Dominik Schweiger für die

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Ja, es ist Wochenende, es ist Feiertag, ihr hört Radio Augsburg, schön, dass ihr da seid. Und ja, bei diesem Wetter haben wir natürlich Lust, baden zu gehen. Auch heute wieder viel Sonne, die Temperaturen über 30 Grad. Und die Badeseen hier bei uns in Augsburg und in der Region, ja, die haben momentan Temperaturen so um die 24 Grad. Da können wir dann auf jeden Fall reinspringen ins kühle Nass. Ich wünsche euch ein schönes Wochenende und einen schönen Feiertag.

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1: Viel Sonne gibt's heute wieder. Im Westen sind am Nachmittag ein paar Wolken unterwegs. Abkühlung, also Regen bringen die aber nicht. Das Ganze wieder bei ordentlich heißen Temperaturen. 31 bis 38 Grad zeigt das Thermometer heute an. Morgen wird's dann wechselhafter. Da kommen zur Sonne auch ein paar Schauer und Gewitter dazu und es wird wieder kühler.
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2: 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Geblitzt wird gerade in Friedberg in der Eichacher Straße und in Neusess in der Ulmer Landstraße. Fehlt noch was? Staus und Blitzer könnt ihr uns gerne per WhatsApp zuschicken an die 0821 50 242 26. 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
4: Schön, dass ihr da seid. Ein schönes Wochenende wünsche ich euch. Es ist ja heute Feiertag. Die Geschäfte haben geschlossen. Wir feiern heute Maria Himmelfahrt. Und was da genau gefeiert wird, das klären wir gleich in wenigen Minuten. Ich bin Roland Stingel.

0: Schönen Feiertag wünsche ich euch. Hier ist Radio Augsburg. Es ist der 15. August. Es ist Maria Himmelfahrt. Und was es mit diesem Feiertag genau auf sich hat, das hat Eva Fischer für uns mal herausgefunden.
1: Die Kräuterbuschen werden noch viele Wochen lang ihren herrlichen Duft verbreiten und auch der kunstvoll gestaltete Blumenteppich in Maria Vesperbild wird noch mehrere Wochen lang Pilger anziehen. Aber worum geht es jetzt nochmal an Maria Himmelfahrt? Weihbischof Anton Losinger.
2: Maria Himmelfahrt ist die Aufnahme der Jungfrau und Gottesmutter in den Himmel.
1: Und weil Maria ja als die schönste aller Blumen, als Lilie ohne Gleichen oder auch als Rose ohne Dornen gilt, feiern wir sie mit Blumen und Kräutern. In manchen Pfarreien haben sich die Frauen und Männer beim Binden der traditionellen Kräuterbüschel wieder selbst übertroffen.
2: Persönlich erinnere ich mich immer noch sehr gut daran, wie ich im schönen Irsee im Allgäu Pfarrer sein durfte und wie die Irseer geradezu wetteiferten mit ihren Kräuterbüscheln und sich im Frauenbund sogar Streitfragen entwickelten, welche Kräuter müssen hinein und wie viele müssen es sein und vor allem, wie kommt man an die berühmte Königskerze, die ja unter Naturschutz steht?
1: Sind es nun 7, 9 oder gar 24 Kräuter? Das ist eigentlich gar nicht so wichtig. Völlig unumstritten ist hingegen das künstlerische Talent von Pater Gerhard Löffler und seinem Team, das in Maria Vesperbild in diesem Jahr wieder den prachtvollen Blumenteppich mit dem Motiv vom heiligen Franziskus gestaltet hat, erzählt Wallfahrtsdirektor Michael Menzinger.
3: Den Blumenteppich in Maria Vesperbild kennen ganz viele Pilger. Wir lassen ihn so 1-2 Wochen, je nachdem, wie diese Blumen, Tragetis heißen die, das aushalten. Die sind relativ unempfindlich, sogar sturmtauglich.
1: Und all diese Blumen und die duftenden Kräuter, die stehen auch für unsere Hoffnung, dass wir Menschen einmal wie Maria bei Gott im Himmel aufgenommen werden.
3: So lebe ich und glaube und sterbe darauf, Maria hilft mir in den Himmel hinauf.
1: Es ist ein Fest der Hoffnung, also mitten in den Sommerferien.

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1: Ich bin Helen Martin.
2: Die Zahl der Hitzetoten in Deutschland könnte höher sein als bisher angenommen. Das hat der Geschäftsführer der Vereinigung für Intensiv- und Notfallmedizin Jan Senz den Funke-Zeitungen gesagt. Das Robert-Koch-Institut geht von 12.500 Hitzetoten bislang aus. Jan Senz hält das aber für zu niedrig, zum Beispiel weil viele Todesfälle nicht hitzebedingt erfasst werden würden. Ein mittelschweres Erdbeben hat in der Nacht den Süden Spaniens erschüttert. Das Epizentrum liegt am Rand der historisch bedeutenden Stadt Granada. Diana Kramer hat die Einzelheiten.
3: Mitten in der Nacht wurde die beliebte spanische Ferienregion von dem Beben erschüttert. Über Verletzte ist bislang nichts bekannt. Es gab aber Steinschläge und Schäden an mehreren Gebäuden. Ein deutlich stärkeres Beben traf die Küste vor der indonesischen Urlaubsinsel Flores. Dort kamen laut Behörden mindestens 20 Menschen ums Leben. In den Trümmern eingestürzter Häuser wird noch nach Verschütteten gesucht.
2: In mehreren Teilen von Deutschland wüten aktuell Waldbrände. Grünen-Chef Banaschak hat der Bundesregierung deshalb ignorante Realitätsverweigerung in der Klimapolitik vorgeworfen. Die Klimakrise sei kein abstraktes Zukunftsszenario, sondern bittere Realität, hat Banaschak der Rheinischen Post gesagt. Er fordert, Klimaschutz und Klimaanpassung ins Grundgesetz aufzunehmen. Die Mutter aller Derbys steht an. In der zweiten Fußball-Bundesliga empfängt die Spielvereinigung Greuther Fürth heute den ersten FC Nürnberg. Es ist das 277. Duell der beiden Erzrivalen. Sowohl der Club als auch das Kleeblatt hatten zum Saisonstart letztes Wochenende Punkte geholt. Nürnberg hatte daheim 3:0 gegen Dresden gewonnen und Fürth hatte Bundesliga-Absteiger St. Pauli auswärts ein 1:1 abgetrotzt. Anpfiff beim Franken-Derby ist um 13 Uhr.
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2: Heute haben wir wieder einen richtig heißen Hochsommertag. Zwar sind im Westen noch ein paar Wolken mit dabei, aber da kommt nichts runter, wieder kein Regen. Das Ganze bei 31 bis 38 Grad. Morgen wird es dann wechselhafter. Da kommen zur Sonne auch ein paar Schauer und Gewitter dazu und es wird ein bisschen kühler.
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4: 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Geblitzt wird gerade in Neusäß in der Ulmer Landstraße und in Friedberg in der Eichacher Straße. Fehlt noch was? Staus und Blitzer könnt ihr uns gerne per WhatsApp zuschicken an die 0821 50 242 26. Alle Blitzer findet ihr auf radioaugsburg.de.
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1: Heute haben wir wieder einen richtig heißen Hochsommertag. Zwar sind im Westen noch ein paar Wolken mit dabei, aber da kommt nichts runter, wieder kein Regen. Das Ganze bei 31 bis 38 Grad. Morgen wird es dann wechselhafter. Da kommen zur Sonne auch ein paar Schauer und Gewitter dazu und es wird ein bisschen kühler.
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2: 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Geblitzt wird gerade in Neusäß in der Ulmer Landstraße und in Friedberg in der Eichacher Straße. Fehlt noch was? Staus und Blitzer könnt ihr uns gerne per WhatsApp zuschicken an die 0821 50 242 26. Alle Blitzer findet ihr auf radioaugsburg.de.
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1: Ich bin Helen Martin. Sowohl die spanischen als auch die marokkanischen Sicherheitsbehörden sind in Alarmbereitschaft. In sozialen Medien kursieren wieder Inhalte, die Migranten dazu aufrufen, die Grenze zur spanischen Exklave Ceuta in Nordafrika zu überqueren. Vor allem Marokko hat deshalb seine Sicherheitsvorkehrungen deutlich verstärkt. Die Behörden wollen verhindern, dass sich die Ereignisse von Ende Juli wiederholen. Da hatten zehntausende Menschen versucht, nach Ceuta und damit in die EU zu kommen. Die Feuerwehr in der Eifel ist sehr zufrieden damit, wie die Löscharbeiten beim Waldbrand im Hürtgenwald laufen. Jetzt hängt viel davon ab, wie das Wetter wird. Böiger Wind könnte den Einsatz erschweren. Mehr dazu von Thomas Bremser.
2: Mehrere Löschhubschrauber und Wasserwerfer sind im Einsatz. Auch Landwirte helfen, Wasser ranzuschaffen. Die Feuerwehr geht davon aus, dass sie noch mehrere Tage im Einsatz sein wird. Am Nachmittag will sich NRW-Ministerpräsident Wüst ein Bild von der Lage machen. Er will auch den derzeit 1400 Rettungskräften danken, die im Einsatz sind.
1: Immer wieder wird ja über ein mögliches Social-Media-Verbot für Kinder und Jugendliche diskutiert. Der Suchtbeauftragte der Bundesregierung, Streeck, hat gefordert, dass solche Beschränkungen zeitnah kommen. Der Rheinischen Post hat der CDU-Politiker gesagt, dass Kinder unter 13 Jahren Social Media künftig nicht mehr allein nutzen dürfen sollen. Ausnahmen soll es für kindgerechte Angebote oder mit Elternbegleitung geben. Für ältere Jugendliche soll es abgestufte Regeln geben. Fortschritt statt Rückschritt. Unter diesem Motto findet heute in Bayreuth der Christopher Street Day statt. Hunderte Menschen werden erwartet, um für die Rechte und Sichtbarkeit der queeren Community auf die Straße zu gehen. Los geht's um 14 Uhr. Die Polizei hat wegen des Anschlags auf den Berliner CSD die Sicherheitsvorkehrungen erhöht.
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1: Heute haben wir wieder einen richtig heißen Hochsommertag. Zwar sind im Westen noch ein paar Wolken mit dabei, aber da kommt nichts runter, wieder kein Regen. Das Ganze bei 31 bis 38 Grad. Morgen wird es dann wechselhafter. Da kommen zur Sonne auch ein paar Schauer und Gewitter dazu und es wird ein bisschen kühler.
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3: 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Geblitzt wird gerade in Friedberg in der Eichacher Straße und in Neuses in der Ulmer Landstraße. Fehlt noch was? Staus und Blitzer könnt ihr uns gerne per WhatsApp zuschicken an die 0821 50 242 26. Alle Blitzer findet ihr auf radioaugsburg.de.
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1: Heute haben wir wieder einen richtig heißen Hochsommertag. Zwar sind im Westen auch ein paar Wolken mit dabei, aber da kommt nichts runter, wieder kein Regen. Das Ganze bei 31 bis 38 Grad. Morgen wird es dann wechselhafter. Da kommen zur Sonne auch ein paar Schauer und Gewitter dazu und es wird ein bisschen kühler.
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2: 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Geblitzt wird gerade in Friedberg in der Eichacher Straße und in Neuses in der Ulmer Landstraße. Fehlt noch was? Staus und Blitzer könnt ihr uns gerne per WhatsApp zuschicken an die 0821 50 242 26. Alle Blitzer findet ihr auf radioaugsburg.de.
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1: Ich bin Stefan Schütz. Temperaturen von teilweise bis zu 39 Grad. Seit Tagen hat die Hitzewelle Deutschland fest im Griff und darunter leiden vor allem alte Menschen. Die Gewerkschaft Verdi hat über 300 Pflegekräfte in Seniorenheimen befragt. Die berichten von Temperaturen von bis zu 45 Grad in den Einrichtungen. Teilweise hat das befragte Personal auch berichtet, dass die Hitze zu Kreislaufzusammenbrüchen, Dehydrierung und auch Todesfällen geführt hat. Am 1. September startet das neue Ausbildungsjahr und wer noch eine Stelle sucht, hat gute Chancen. Rund 162.000 Ausbildungsplätze sind aktuell unbesetzt, wie die Chefin der Bundesagentur für Arbeit Nahles dem Deutschlandfunk gesagt hat. Sie betont, eine Ausbildung lohne sich, auch weil dann die Wahrscheinlichkeit sinke, später arbeitslos zu werden. Nahles ist allerdings auch beunruhigt, weil immer weniger Betriebe Ausbildungsplätze anbieten. Die auf Sizilien gestrandeten Urlauber hoffen, dass sie die Insel bald verlassen können. Heute soll der Flugbetrieb am Airport Catania wieder aufgenommen werden. Offen ist, in welchem Umfang. Vorher wurde wegen des Ausbruchs des Vulkans Ätna die Warnstufe von Rot auf Orange herabgestuft. Passagiere sollen sich bei ihren Fluggesellschaften informieren, bevor sie zum Flughafen fahren. In rund 2,5 Wochen beginnt die Fußball-Bundesliga. Davor steht der Franz-Beckenbauer-Supercup an. Da muss der FC Bayern in Dortmund ran. Heute testen die Münchner gegen Leipzig. Fabian Schaffer hat die Details.
2: Dabei kommt es zum Wiedersehen mit einem alten Bekannten. RB-Coach Martin de Michelis trug zwischen 2003 und 2011 das Trikot der Münchner. Von bislang 25 Aufeinandertreffen gewannen die Bayern 15 gegen die Sachsen. Dreimal konnte RB siegen. Wer diesmal die Nase vorne hat, entscheidet sich ab 15.30 Uhr. Da ist Anstoß in München.
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1: Heute haben wir wieder einen richtig heißen Hochsommertag. Zwar sind im Westen auch ein paar Wolken mit dabei, aber da kommt nichts runter, wieder kein Regen. Das Ganze war 31 bis 38 Grad. Morgen wird's dann wechselhafter. Da kommen zur Sonne auch ein paar Schauer und Gewitter dazu und es wird ein bisschen kühler.
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3: 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Geblitzt wird gerade in Friedberg in der Eichacher Straße und in Neuses in der Ulmer Landstraße. Fehlt noch was? Staus und Blitzer könnt ihr uns gerne per WhatsApp zuschicken an die 0821 50 242 26. Alle Blitzer findet ihr auf radioaugsburg.de.
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1: Heute haben wir wieder einen richtig heißen Hochsommertag. Zwar sind im Westen auch ein paar Wolken mit dabei, aber da kommt nichts runter, wieder kein Regen. Das Ganze war 31 bis 38 Grad. Morgen wird es dann wechselhafter. Da kommen zur Sonne auch ein paar Schauer und Gewitter dazu und es wird ein bisschen kühler.
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2: 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Geblitzt wird gerade in Friedberg in der Eichacher Straße und in Neusess in der Ulmer Landstraße. Fehlt noch was? Staus und Blitzer könnt ihr uns gerne per WhatsApp zuschicken an die 0821 50 242 26. Alle Blitzer findet ihr auf radioaugsburg.de.
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1: Ich bin Stefan Schütz. Das Niedrigwasser in den Flüssen könnte dazu führen, dass die Bahn wieder alte Güterwaggons auf die Schiene stellt. DB Cargo will sie reaktivieren, um ausfallende Schifftransporte zu kompensieren, berichtet die Rheinische Post. Thomas Bremser berichtet.
2: 900 Güterwagen könnte die Bahn mobilisieren, das entspräche einer Ladung von 200 Schiffen. Die können derzeit kaum noch Ladung transportieren, weil zu wenig Wasser in den Flüssen ist. Darum will Verkehrsminister Bilger Schiffsfracht auf Schienen und Straßen verlagern. Einige Bundesländer haben deshalb schon das Lkw-Verbot an Sonntagen gelockert.
1: Vorsichtiges Aufatmen bei der Bekämpfung des größten Waldbrands in der Geschichte von Nordrhein-Westfalen im Hürtgenwald. Die Feuerwehr ist sehr zufrieden mit dem bisherigen Erfolg des Löscheinsatzes. Es besteht aber noch die Sorge, dass Wind die Flammen wieder anfachen könnte. Seit Donnerstag kämpfen in der Eifel an der Grenze zu Belgien hunderte Einsatzkräfte gegen den Brand. Der Ortsteil Gai wurde evakuiert. Spanische und marokkanische Sicherheitsbehörden sind in Alarmbereitschaft. In sozialen Medien wird dazu aufgerufen, die Grenze zur spanischen Exklave Ceuta in Nordafrika zu überqueren. Vor allem Marokko hat deshalb seine Sicherheitsvorkehrungen deutlich verstärkt. Es soll verhindert werden, dass sich die Ereignisse von Ende Juli wiederholen. Zehntausende hatten versucht, nach Ceuta zu kommen, in der Hoffnung auf ein besseres Leben in der EU. Ein 83-jähriger Senior aus Memmingen hat einen Schockanrufbetrüger auffliegen lassen. Am Donnerstagnachmittag hatte sich ein Anrufer als Anwalt ausgegeben und Kaution für die angeblich verhaftete Tochter gefordert, zuletzt 100.000 Euro. Der Senior ist zum Schein darauf eingegangen und hat einen Treffpunkt vereinbart. Dort hat die Polizei einen 20-Jährigen festgenommen. Er sitzt in Untersuchungshaft.
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1: Heute haben wir wieder einen richtig heißen Hochsommertag. Zwar sind im Westen auch ein paar Wolken mit dabei, aber da kommt nichts runter, wieder kein Regen. Das Ganze war 31 bis 38 Grad. Morgen wird's dann wechselhafter. Da kommen zur Sonne auch ein paar Schauer und Gewitter dazu und es wird ein bisschen kühler.
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3: 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Geblitzt wird gerade in Friedberg in der Eichacher Straße und in Neuses in der Ulmer Landstraße. Fehlt noch was? Staus und Blitzer könnt ihr uns gerne per WhatsApp zuschicken an die 0821 50 242 26. Alle Blitzer findet ihr auf radioaugsburg.de.
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1: Heute haben wir wieder einen richtig heißen Hochsommertag. Zwar sind im Westen auch ein paar Wolken mit dabei, aber da kommt nichts runter, wieder kein Regen. Das Ganze war 31 bis 38 Grad. Morgen wird's dann wechselhafter. Da kommen zur Sonne auch ein paar Schauer und Gewitter dazu und es wird ein bisschen kühler.
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2: 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Geblitzt wird gerade in Friedberg in der Eichacher Straße und in Neuses in der Ulmer Landstraße. Fehlt noch was? Staus und Blitzer könnt ihr uns gerne per WhatsApp zuschicken an die 0821 50 242 26. Alle Blitzer findet ihr auf radioaugsburg.de.
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1: Ich bin Stefan Schütz. Verdi fordert besseren Hitzeschutz in Pflegeheimen. Gewerkschafterin Bühler warnt vor Temperaturen bis zu 45 Grad in manchen Einrichtungen. Das sei für Beschäftigte unerträglich und für Bewohner lebensgefährlich. Das Robert-Koch-Institut schätzt rund 12.500 hitzebedingte Todesfälle in diesem Sommer. Ein Intensivmediziner der interdisziplinären Vereinigung für Intensiv- und Notfallmedizin hält diese Zahl für zu niedrig. Die auf Sizilien gestrandeten Urlauber hoffen, dass sie die Insel bald verlassen können. Heute soll der Flugbetrieb am Airport Catania wieder aufgenommen werden. Offen ist, in welchem Umfang. Vorher wurde wegen des Ausbruchs des Vulkans Ätna die Warnstufe von Rot auf Orange herabgestuft. Passagiere sollen sich bei ihren Fluggesellschaften informieren, bevor sie zum Flughafen fahren. In München haben rund 200 Menschen mit einer Wasserschlacht für mehr Klimaschutz demonstriert. Das hat die Polizei mitgeteilt. Am Stachusbrunnen in der Innenstadt haben sie sich gegenseitig nass gespritzt unter dem Motto Splash gegen den Klimacrash. Organisiert hat die Aktion die linken Stadtratsfraktion, die eigentlich mit rund 500 Teilnehmern gerechnet hatte. Im Internet gab es Kritik, wegen der Trockenheit werde seit Wochen zum Wassersparen aufgerufen. Zweiter Spieltag in der zweiten Fußball-Bundesliga und es läuft gut für den ersten FC Nürnberg. Die Klubberer gewannen auch ihr zweites Saisonspiel und zwar mit 4:2 auswärts bei der Spielvereinigung Greuther Fürth. Zweiter Sieg auch für Hertha BSC, 4:1 hieß es gegen Heidenheim und Magdeburg gewann in Osnabrück 3:0. Später dann auch das Spiel Kaiserslautern KSC.
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1: Viel Sonne heute, bis sie irgendwann untergeht. Nur im Westen sind ein paar Wolken mit dabei, aber die bringen keinen Regen. Im Moment haben wir noch Temperaturen meist über 30 Grad, teilweise sogar deutlich darüber. Morgen wird's wechselhafter, da kommen zur Sonne auch ein paar Schauer und Gewitter dazu und es wird ein bisschen kühler.
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2: 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Geblitzt wird gerade in Friedberg in der Eichacher Straße und in Neuses in der Ulmer Landstraße. Fehlt noch was? Staus und Blitzer könnt ihr uns gerne per WhatsApp zuschicken an die 0821 50 242 26. Alle Blitzer findet ihr auf radioaugsburg.de.
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1: Viel Sonne heute, bis sie irgendwann untergeht. Nur im Westen sind ein paar Wolken mit dabei, aber die bringen keinen Regen. Im Moment haben wir noch Temperaturen meist über 30 Grad, teilweise sogar deutlich darüber. Morgen wird's wechselhafter, da kommen zur Sonne auch ein paar Schauer und Gewitter dazu und es wird ein bisschen kühler.
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2: 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Geblitzt wird gerade in Friedberg in der Eichacher Straße und in Neuses in der Ulmer Landstraße. Fehlt noch was? Staus und Blitzer könnt ihr uns gerne per WhatsApp zuschicken an die 0821 50 242 26. Alle Blitzer findet ihr auf radioaugsburg.de.
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1: Ich bin Stefan Schütz. Das Niedrigwasser in den Flüssen könnte dazu führen, dass die Bahn wieder alte Güterwaggons auf die Schiene stellt. DB Cargo will sie reaktivieren, um ausfallende Schifftransporte zu kompensieren, berichtet die Rheinische Post. Thomas Bremser berichtet.
2: 900 Güterwagen könnte die Bahn mobilisieren, das entspräche einer Ladung von 200 Schiffen. Die können derzeit kaum noch Ladung transportieren, weil zu wenig Wasser in den Flüssen ist. Darum will Verkehrsminister Bilger Schiffsfracht auf Schienen und Straßen verlagern. Einige Bundesländer haben deshalb schon das Lkw-Verbot an Sonntagen gelockert.
1: NRW-Ministerpräsident Wüst zeigt sich in Bezug auf den Waldbrand im Hürtgenwald zuversichtlich. Die Lage sei in der vergangenen Nacht stabilisiert worden, sagte er heute bei einem Besuch im Brandgebiet. Es bestehe seinen Worten nach erste Hoffnung, dass der Brand unter Kontrolle kommt und die rund 2000 evakuierten Menschen aus dem Ort Gai bald zurückkehren können. Ein 83-jähriger Senior aus Memmingen hat einen Schockanruf Betrüger auffliegen lassen. Am Donnerstagnachmittag hatte sich ein Anrufer als Anwalt ausgegeben und Kaution für die angeblich verhaftete Tochter gefordert, zuletzt 100.000 Euro. Der Senior ist zum Schein darauf eingegangen und hat einen Treffpunkt vereinbart. Dort hat die Polizei einen 20-Jährigen festgenommen. Er sitzt in Untersuchungshaft. Die beiden Top-Aufstiegskandidaten der zweiten Fußball-Bundesliga sind ihrer Favoritenrolle am zweiten Spieltag gerecht geworden. Nürnberg gewann auswärts bei der Spielvereinigung Greuther Fürth mit 4:2. Hertha BSC setzte sich mit 4:1 gegen Heidenheim durch und Magdeburg feierte einen 3:0-Sieg in Osnabrück.
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1: Viel Sonne heute, bis sie irgendwann untergeht. Nur im Westen sind ein paar Wolken mit dabei, aber die bringen keinen Regen. Im Moment haben wir noch Temperaturen meist über 30 Grad, teilweise sogar deutlich darüber. Morgen wird's wechselhafter. Da kommen zur Sonne auch ein paar Schauer und Gewitter dazu und es wird ein bisschen kühler.
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3: 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Geblitzt wird gerade in Friedberg in der Eichacher Straße und in Neuses in der Ulmer Landstraße. Fehlt noch was? Staus und Blitzer könnt ihr uns gerne per WhatsApp zuschicken an die 0821 50 242 26. Alle Blitzer findet ihr auf radioaugsburg.de.
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1: Viel Sonne heute, bis sie irgendwann untergeht. Nur im Westen sind ein paar Wolken mit dabei, aber die bringen keinen Regen. Im Moment haben wir noch Temperaturen meist über 30 Grad, teilweise sogar deutlich darüber. Morgen wird's wechselhafter, da kommen zur Sonne auch ein paar Schauer und Gewitter dazu und es wird ein bisschen kühler.
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2: 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Geblitzt wird gerade in Friedberg in der Eichacher Straße und in Neusäß in der Ulmer Landstraße. Fehlt noch was? Staus und Blitzer könnt ihr uns gerne per WhatsApp zuschicken an die 0821 50 242 26. Alle Blitzer findet ihr auf radioaugsburg.de.
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1: Ich bin Stefan Schütz. Im Hürthgenwald in der Eifel kämpfen 1400 Einsatzkräfte weiter gegen den größten Waldbrand der NRW-Geschichte. Dabei verzeichnet die Feuerwehr gute Fortschritte. Viel hängt jetzt vom Wind ab. Thomas Brockt berichtet.
2: Die Einsatzkräfte im Hürthgenwald sind zuversichtlich, dass es weiter vorangeht bei der Brandbekämpfung. Der Landrat von Düren, Nolten, hofft, dass auch die evakuierten Menschen bald in ihre Häuser und Wohnungen zurückkehren können. Vorher sollen aber noch die angekündigten Gewitter abgewartet werden, denn Sturmböen könnten die Feuer wieder anfachen und in eine gefährliche Richtung treiben.
1: Mehr als 300 Einsatzkräfte haben in Unterfranken gegen einen Waldbrand gekämpft. Am Nachmittag war das Feuer bei Rechtenbach im Landkreis Main-Spessart unter Kontrolle. Die nahegelegene B26 musste zeitweise gesperrt werden. Bereits gestern am späten Abend gab es in Unterfranken einen weiteren Waldbrand. In Höchheim im Landkreis Rhön-Grabfeld waren rund 200 Einsatzkräfte über Stunden mit Löscharbeiten beschäftigt. In München haben rund 200 Menschen mit einer Wasserschlacht für mehr Klimaschutz demonstriert. Das hat die Polizei mitgeteilt. Am Stachusbrunnen in der Innenstadt haben sie sich gegenseitig nass gespritzt unter dem Motto Splash gegen den Klimacrash. Organisiert hat die Aktion die linken Stadtratsfraktion, die eigentlich mit rund 500 Teilnehmern gerechnet hatte. Im Internet gab es Kritik. Wegen der Trockenheit werde seit Wochen zum Wassersparen aufgerufen, heißt es hier. Zweiter Spieltag in der zweiten Fußball-Bundesliga und es läuft gut für den 1. FC Nürnberg. Die Klubberer gewannen auch ihr zweites Saisonspiel und zwar mit 4:2 auswärts bei der Spielvereinigung Greuther Fürth. Zweiter Sieg auch für Hertha BSC, 4:1 hieß es gegen Heidenheim. Magdeburg gewann in Osnabrück 3:0. Später empfängt Kaiserslautern den KSC.
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1: In der Nacht ist es unterschiedlich bewölkt mit leichtem Schauerrisiko. Im Nordwesten breiten sich in den Frühstunden Regen und Gewitter aus. Die Temperaturen sinken auf 21 bis 14 Grad. Morgen wechseln sich Wolken und kurze sonnige Phasen ab. Schauer und Gewitter erwarten uns besonders am Vormittag sowie zum Abend hin. Die Höchstwerte erreichen 26 bis 32 Grad.
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3: 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Geblitzt wird gerade in Friedberg in der Eichacher Straße. Fehlt noch was? Staus und Blitzer könnt ihr uns gerne per WhatsApp zuschicken an die 0821 50 242 26. Alle Blitzer findet ihr auf radioaugsburg.de.
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1: In der Nacht ist es unterschiedlich bewölkt mit leichtem Schauerrisiko. Im Nordwesten breiten sich in den Frühstunden Regen und Gewitter aus. Die Temperaturen sinken auf 21 bis 14 Grad. Morgen wechseln sich Wolken und kurze sonnige Phasen ab. Schauer und Gewitter erwarten uns besonders am Vormittag sowie zum Abend hin. Die Höchstwerte erreichen 26 bis 32 Grad.
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2: 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Geblitzt wird gerade in Friedberg in der Eichacher Straße. Fehlt noch was? Staus und Blitzer könnt ihr uns gerne per WhatsApp zuschicken an die 0821 50 242 26. Alle Blitzer findet ihr auf radioaugsburg.de.
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1: Ich bin Stefan Schütz. Zehntausende feiern im Berliner Tiergarten die Techno-Parade Rave the Planet. Es war die erste Großveranstaltung nach dem islamistischen Terroranschlag am Rande des Christopher Street Day vor 3 Wochen in der Hauptstadt. Thomas Brockt berichtet.
2: Techno-Paraden sind eher bekannt für wummernde Bässe und laute Beats. Diesmal startete Rave the Planet aber ganz still. Mit einer Schweigeminute wurde an die Opfer des Terroranschlags beim CSD erinnert. Danach wurde zwischen Siegessäule und Brandenburger Tor dann ausgiebig getanzt. Für die Sicherheit sorgten rund 1500 Polizeikräfte. Auch ein Hubschrauber und Drohnen kreisten in der Luft.
1: NRW-Ministerpräsident Wüst zeigt sich in Bezug auf den Waldbrand im Hürtgenwald zuversichtlich. Die Lage sei in der vergangenen Nacht stabilisiert worden, sagte er heute bei einem Besuch im Brandgebiet. Es bestehe erste Hoffnung, dass der Brand unter Kontrolle kommt und die rund 2000 evakuierten Menschen aus dem Wortgei bald zurückkehren können. Die Warnungen vor der Sonnenfinsternis haben offenbar gewirkt. Nur ein kleiner Bruchteil der Menschen, die sich nach dem Naturschauspiel augenärztlich untersuchen ließen, hat tatsächlich eine Netzhautschädigung. Das sagte ein Sprecher des Berufsverbands der Augenärzte dem Redaktionsnetzwerk Deutschland. In den großen Augenkliniken seien bundesweit jeweils bis zu 20 Patienten vorstellig geworden. Der Sprecher lobte die gute Aufklärung auch in den Medien. Die beiden Top-Aufstiegskandidaten der zweiten Fußball-Bundesliga sind ihrer Favoritenrolle am zweiten Spieltag gerecht geworden. Nürnberg gewann bei der Spielvereinigung Greuther Fürth mit 4:2. Hertha BSC setzte sich mit 4:1 gegen Heidenheim durch. Magdeburg feierte einen 3:0-Sieg in Osnabrück. Und der FC Bayern setzte sich in einem Testspiel gegen RB Leipzig mit 3:1 durch.
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1: In der Nacht ist es unterschiedlich bewölkt mit leichtem Schauerrisiko. Im Nordwesten breiten sich in den Frühstunden Regen und Gewitter aus. Die Temperaturen sinken auf 21 bis 14 Grad. Morgen wechseln sich Wolken und kurze sonnige Phasen ab. Schauer und Gewitter erwarten uns besonders am Vormittag sowie zum Abend hin. Die Höchstwerte erreichen 26 bis 32 Grad.
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3: 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Geblitzt wird gerade in Friedberg in der Eichacher Straße und in Welden in der Uthstraße. Fehlt noch was? Staus und Blitzer könnt ihr uns gerne per WhatsApp zuschicken an die 0821 50 242 26. Alle Blitzer findet ihr auf radioaugsburg.de.
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1: In der Nacht ist es unterschiedlich bewölkt mit leichtem Schauerrisiko. Im Nordwesten breiten sich in den Frühstunden Regen und Gewitter aus. Die Temperaturen sinken auf 21 bis 14 Grad. Morgen wechseln sich Wolken und kurze sonnige Phasen ab. Schauer und Gewitter erwarten uns besonders am Vormittag sowie zum Abend hin. Die Höchstwerte erreichen 26 bis 32 Grad.
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2: 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Geblitzt wird gerade in Friedberg in der Eichacher Straße und in Welden in der Uthstraße. Fehlt noch was? Staus und Blitzer könnt ihr uns gerne per WhatsApp zuschicken an die 0821 50 242 26. 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
1: Ich bin Stefan Schütz. Beim Kampf gegen den größten Waldbrand in der Geschichte von Nordrhein-Westfalen im Hürtgenwald gibt es einen weiteren Fortschritt. Inzwischen wird kein Hubschrauber zur Brandbekämpfung mehr benötigt. Dennoch dürfen etwa 2000 Bewohner des evakuierten Ortsteils Gai noch nicht zurück. Wegen eines weiteren Waldbrandes bittet die NRW-Stadt Monschau Bewohner mehrerer Siedlungen, sich auf eine mögliche Evakuierung vorzubereiten. Die Gewerkschaft Verdi fordert, Pflegeeinrichtungen besser auf heiße Temperaturen vorzubereiten. Bund und Länder müssten ein Sofortprogramm auflegen, heißt es aus dem Verdi-Bundesvorstand. Jan-Henner Reitze berichtet.
2: Ein Großteil der Pflegeheime in Deutschland sei nicht auf hohe Temperaturen vorbereitet. Hitze sei für Beschäftigte unerträglich und für Bewohnerinnen und Bewohner lebensgefährlich, argumentiert die Gewerkschaft. Mehr Klimaanlagen und energetische Sanierung mit Geld vom Staat sollen die Bedingungen verbessern. Das wird auch schon von anderen Seiten gefordert.
1: Aufatmen auf Sizilien. Der Flughafen von Catania hat heute Nachmittag wieder geöffnet. Eine Woche lang war er dicht, weil der Ätna ausgebrochen war. Jetzt ist die vulkanische Aktivität zurückgegangen und der Flugbetrieb läuft wieder. Das teilten die Betreiber mit. Tausende Urlauber hatten die ganze Woche auf der Insel festgesessen, weil Flüge von und nach Catania gestrichen waren. In der zweiten Fußball-Bundesliga hat der 1. FC Nürnberg das Franken-Derby gegen Greuther Fürth gewonnen, auswärts mit 4:2. Der Klub steht auf Platz 1 in dieser noch jungen Saison. Bald wird es auch für die Erstligisten ernst. In einem Testspiel gewann der FC Bayern 3:1 gegen Leipzig und Augsburg unterlag Leeds United 0:4.
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1: In der Nacht ist es unterschiedlich bewölkt mit leichtem Schauerrisiko. Im Nordwesten breiten sich in den Frühstunden Regen und Gewitter aus. Die Temperaturen sinken auf 21 bis 14 Grad. Morgen wechseln sich Wolken und kurze sonnige Phasen ab. Schauer und Gewitter erwarten uns besonders am Vormittag sowie zum Abend hin. Die Höchstwerte erreichen 26 bis 32 Grad.
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3: 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Geblitzt wird gerade in Friedberg in der Eichacher Straße. Fehlt noch was? Staus und Blitzer könnt ihr uns gerne per WhatsApp zuschicken an die 0821 50 242 26. Alle Blitzer findet ihr auf radioaugsburg.de.
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1: In der Nacht ist es unterschiedlich bewölkt mit leichtem Schauerrisiko. Im Nordwesten breiten sich in den Frühstunden Regen und Gewitter aus. Die Temperaturen sinken auf 21 bis 14 Grad. Morgen wechseln sich Wolken und kurze sonnige Phasen ab. Schauer und Gewitter erwarten uns besonders am Vormittag sowie zum Abend hin. Die Höchstwerte erreichen 26 bis 32 Grad.
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2: 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Geblitzt wird gerade in Friedberg in der Eichacher Straße. Fehlt noch was? Staus und Blitzer könnt ihr uns gerne per WhatsApp zuschicken an die 0821 50 242 26. Alle Blitzer findet ihr auf radioaugsburg.de.
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1: Ich bin Stefan Schütz. Möglicherweise müssen weitere Menschen in NRW ihre Häuser wegen eines Waldbrandes verlassen. Die Stadt Monschau nahe der belgischen Grenze zieht das aktuell für mehrere Siedlungen in Erwägung. Der in Belgien an der Grenze zu Deutschland wütende Waldbrand hat mittlerweile etwa eine Fläche von 1600 Hektar erfasst. Unterdessen kommen die Löscharbeiten des Waldbrandes im Hürtgenwald gut voran. Zehntausende feiern in Berlin Tiergarten die Techno-Parade Rave the Planet. Es war und ist die erste Großveranstaltung nach dem islamistischen Terroranschlag am Rande des Christopher Street Days vor 3 Wochen in der Hauptstadt. Thomas Brockt berichtet.
2: Techno-Paraden sind eher bekannt für wummernde Bässe und laute Beats. Diesmal startete Rave the Planet aber ganz still. Mit einer Schweigeminute wurde an die Opfer des Terroranschlags beim CSD erinnert. Danach wurde zwischen Siegessäule und Brandenburger Tor dann ausgiebig getanzt. Für die Sicherheit sorgten rund 1500 Polizeikräfte. Auch ein Hubschrauber und Drohnen kreisten in der Luft.
1: Eine Maschine der Vietnam Airlines ist kurz nach dem Start vom Münchner Flughafen wieder umgekehrt und gelandet. Es waren Schäden an Reifen und Fahrwerk aufgefallen. Warum, das ist noch unklar. Weil das beschädigte Flugzeug abgeschleppt werden musste, wurde die nördliche Start- und Landebahn vorübergehend gesperrt. Flüge mussten somit alle von der südlichen Bahn abgefertigt werden. Es kam zu Verspätungen. Johannes Liebmann hat bei der Schwimm-EM in Weltrekordzeit die Goldmedaille über 1500 Meter Freistil gewonnen. Der Teamkollege des 19-Jährigen, Oliver Clement, konnte sich über Bronze freuen. Für Liebmann ist es bei seiner ersten EM in der Eliteklasse auf der Langbahn bereits der 2. Titel. Der Jungstar hatte auch über 800 Meter Freistil gewonnen.
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1: Heute Nacht wird es unterschiedlich bewölkt mit etwas Schauerrisiko. Im Nordwesten ziehen in den frühen Morgenstunden schon Regen und Gewitter auf. Die Temperaturen sacken auf 21 bis 14 Grad ab. Morgen dann ein Mix aus Wolken und kurzen sonnigen Abschnitten. Schauer und Gewitter sind vor allem vormittags und dann wieder zum Abend hin dabei. Die Werte 26 bis 32 Grad.
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3: 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Geblitzt wird gerade in Friedberg in der Eichacher Straße und in Augsburg in der Berliner Allee. Fehlt noch was? Staus und Blitzer könnt ihr uns gerne per WhatsApp zuschicken an die 0821 50 242 26. Alle Blitzer findet ihr auf radioaugsburg.de.
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1: Heute Nacht wird es unterschiedlich bewölkt mit etwas Schauerrisiko. Im Nordwesten ziehen in den frühen Morgenstunden schon Regen und Gewitter auf. Die Temperaturen sacken auf 21 bis 14 Grad ab. Morgen dann ein Mix aus Wolken und kurzen sonnigen Abschnitten. Schauer und Gewitter sind vor allem vormittags und dann wieder zum Abend hin dabei. Die Werte 26 bis 32 Grad.
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2: 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Geblitzt wird gerade in Friedberg in der Eichacher Straße und in Augsburg in der Berliner Allee. Fehlt noch was? Staus und Blitzer könnt ihr uns gerne per WhatsApp zuschicken an die 0821 50 242 26. Alle Blitzer findet ihr auf radioaugsburg.de.
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1: Ich bin Justin Hamm. Wegen des großen Waldbrandes im Naturschutzgebiet Hohes Venn müssen sich Menschen in Monschau in Nordrhein-Westfalen auf eine mögliche Evakuierung vorbereiten. Mehrere Siedlungen sind betroffen. Bisher handelt es sich um eine vorbeugende Maßnahme. Auf belgischer Seite ist die Evakuierung von zwei Orten bereits eingeleitet worden. Unterdessen kommen die Löscharbeiten des Waldbrandes im Hürtgenwald gut voran. Das Niedrigwasser in den Flüssen könnte dazu führen, dass die Bahn wieder alte Güterwaggons auf die Schiene stellt. DB Cargo will sie reaktivieren, um ausfallende Schiffstransporte zu kompensieren. Das berichtet die Rheinische Post. Thomas Bremser berichtet.
2: 900 Güterwagen könnte die Bahn mobilisieren, das entspräche einer Ladung von 200 Schiffen. Die können derzeit kaum noch Ladung transportieren, weil zu wenig Wasser in den Flüssen ist. Darum will Verkehrsminister Bilger Schiffsfracht auf Schienen und Straßen verlagern. Einige Bundesländer haben deshalb schon das Lkw-Verbot an Sonntagen gelockert.
1: Ein 83 Jahre alter Senior aus Memmingen hat einen Schockanrufbetrüger auffliegen lassen. Am Donnerstagnachmittag hatte sich ein Anrufer als Anwalt ausgegeben und Kaution für die angeblich verhaftete Tochter gefordert, zuletzt 100.000 Euro. Der Senior ist zum Schein darauf eingegangen und hat einen Treffpunkt vereinbart. Dort hat die Polizei einen 20-Jährigen festgenommen. Er sitzt in Untersuchungshaft. Johannes Liebmann hat bei der Schwimm-EM in Weltrekordzeit die Goldmedaille über 1500 Meter Freistil gewonnen. Der Teamkollege des 19-Jährigen, Oliver Klemet, konnte sich über Bronze freuen. Und noch drei Ergebnisse aus der zweiten Fußball-Bundesliga. Fürth Nürnberg 2:4, Hertha BSC Heidenheim 4:1 und Osnabrück Magdeburg 0:3.
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1: Durch die Nacht geht's unterschiedlich bewölkt mit etwas Schauerrisiko. Im Nordwesten ziehen in den frühen Morgenstunden dann schon Regen und Gewitter auf. Die Temperaturen, die sacken auf 21 bis 14 Grad ab. Morgen ist's dann ein Mix aus Wolken und kurzen sonnigen Abschnitten. Schauer und Gewitter sind vor allem vormittags und dann auch wieder zum Abend hin dabei. Die Höchstwerte tagsüber 26 bis 32 Grad.
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3: 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Geblitzt wird gerade in Friedberg in der Eichacher Straße. Fehlt noch was? Staus und Blitzer könnt ihr uns gerne per WhatsApp zuschicken an die 0821 50 242 26. Alle Blitzer findet ihr auf radioaugsburg.de.
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1: Durch die Nacht geht's unterschiedlich bewölkt mit etwas Schauerrisiko. Im Nordwesten ziehen in den frühen Morgenstunden dann schon Regen und Gewitter auf. Die Temperaturen, die sacken auf 21 bis 14 Grad ab. Morgen ist's dann ein Mix aus Wolken und kurzen sonnigen Abschnitten. Schauer und Gewitter sind vor allem vormittags und dann auch wieder zum Abend hin dabei. Die Höchstwerte tagsüber 26 bis 32 Grad.
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2: 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Geblitzt wird gerade in Friedberg in der Eichacher Straße. Fehlt noch was? Staus und Blitzer könnt ihr uns gerne per WhatsApp zuschicken an die 0821 50 242 26. Alle Blitzer findet ihr auf radioaugsburg.de.
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1: Ich bin Justin Hamm. Den neuen Weltrekord beim Schwimmen über 1500 Meter Freistil hält nun ein 19 Jahre alter Athlet aus Deutschland. Johannes Liebmann hat bei der Schwimm-EM in Paris seine zweite Goldmedaille gewonnen. 14 Minuten und knapp 27 Sekunden. Schneller war zuvor noch niemand. Im ZDF sagte Liebmann:
2: Das war das Ziel, dass ich einmal von vorne weg mein Ding mache, schnell angehe. Dass es wehtun wird, war mir eigentlich auch klar. Ja, aber am Ende dann die Zeit zu sehen, das war nochmal was ganz anderes. Unglaublich.
1: Und auch bei der Leichtathletik-EM in Birmingham gab es deutsches Gold für Speerwerfer Julian Weber. Weiter herrscht Ausnahmezustand in Nordrhein-Westfalen. Wegen eines großen Waldbrands in Belgien bereitet sich die Stadt Monschau auf mögliche Evakuierungen vor. Betroffen wären fast 50 Häuser nahe der Grenze. Die Stadt richtet vorsorglich Notunterkünfte ein. Der Brand im Hohenfenn hat bereits 2700 Hektar erfasst. Belgien hat die EU bereits um Hilfe gebeten. Die Techno-Parade Rave the Planets. Heute war die erste Großveranstaltung im Zentrum Berlins nach dem Anschlag auf den CSD. Und die Polizei zieht ein positives Fazit. Es sei verhältnismäßig störungsarm gewesen. Ein paar Festnahmen gab es wegen Beleidigungen, Körperverletzungen oder Drogenvergehen. Das Musikfest fand unter erhöhten Sicherheitsvorkehrungen statt. Die Polizei bot 1500 Einsatzkräfte, Hubschrauber und auch Drohnen auf. Die Fußballfrauen des FC Bayern haben den ersten Titel der neuen Saison eingefahren. Im Supercup gewannen die Münchnerinnen mit 3:0 gegen Wolfsburg. Nationalspielerin Clara Bühl traf in Ingolstadt gleich doppelt. In der zweiten Liga der Männer hat Nürnberg das Frankenderby gewonnen, 4:2 in Fürth. Hertha besiegte Heidenheim mit 4:1, Magdeburg gewann 3:0 in Osnabrück und im Abendspiel trennten sich Kaiserslautern und Karlsruhe 0:0.
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1: Durch die Nacht geht's unterschiedlich bewölkt mit etwas Schauerrisiko. Im Nordwesten ziehen in den frühen Morgenstunden dann schon Regen und Gewitter auf. Die Temperaturen, die sacken auf 21 bis 14 Grad ab. Morgen ist's dann ein Mix aus Wolken und kurzen sonnigen Abschnitten. Schauer und Gewitter sind vor allem vormittags und dann auch wieder zum Abend hin dabei. Die Höchstwerte tagsüber 26 bis 32 Grad.
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3: 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Geblitzt wird gerade in Friedberg in der Eichacher Straße. Fehlt noch was? Staus und Blitzer könnt ihr uns gerne per WhatsApp zuschicken an die 0821 50 242 26. Alle Blitzer findet ihr auf radioaugsburg.de.
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1: Durch die Nacht geht's unterschiedlich bewölkt mit etwas Schauerrisiko. Im Nordwesten ziehen in den frühen Morgenstunden dann schon Regen und Gewitter auf. Die Temperaturen, die sacken auf 21 bis 14 Grad ab. Morgen ist's dann ein Mix aus Wolken und kurzen sonnigen Abschnitten. Schauer und Gewitter sind vor allem vormittags und dann auch wieder zum Abend hin dabei. Die Höchstwerte tagsüber 26 bis 32 Grad.
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2: 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Geblitzt wird gerade in Friedberg in der Eichacher Straße. Fehlt noch was? Staus und Blitzer könnt ihr uns gerne per WhatsApp zuschicken an die 0821 50 242 26. Alle Blitzer findet ihr auf radioaugsburg.de.
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1: Ich bin Justin Hamm. Den neuen Weltrekord beim Schwimmen über 1500 Meter Freistil hält nun ein 19 Jahre alter Athlet aus Deutschland. Johannes Liebmann hat bei der Schwimm-EM in Paris seine zweite Goldmedaille gewonnen. 14 Minuten und knapp 27 Sekunden schneller war zuvor noch niemand. Im ZDF sagte Liebmann:
2: Das war das Ziel, dass ich einmal von vorne weg mein Ding mache, schnell angehe. Dass es wehtun wird, war mir eigentlich auch klar. Ja, aber am Ende dann die Zeit zu sehen, das war nochmal was ganz anderes. Unglaublich.
1: Und auch bei der Leichtathletik-EM in Birmingham gab's deutsches Gold für Speerwerfer Julian Weber. Weiter herrscht Ausnahmezustand in Nordrhein-Westfalen. Wegen eines großen Waldbrands in Belgien bereitet sich die Stadt Monschau auf mögliche Evakuierungen vor. Betroffen wären fast 50 Häuser nahe der Grenze. Die Stadt richtet vorsorglich Notunterkünfte ein. Der Brand im Hohenfenn hat bereits 2700 Hektar erfasst. Belgien hat die EU bereits um Hilfe gebeten. Die Techno-Parade Rave the Planet. Heute war die erste Großveranstaltung im Zentrum Berlins nach dem Anschlag auf den CSD. Und die Polizei zieht ein positives Fazit. Es sei verhältnismäßig störungsarm gewesen. Ein paar Festnahmen gab es wegen Beleidigungen, Körperverletzungen oder Drogenvergehen. Das Musikfest fand unter erhöhten Sicherheitsvorkehrungen statt. Die Polizei bot 1500 Einsatzkräfte, Hubschrauber und auch Drohnen auf. Die Fußballfrauen des FC Bayern haben den ersten Titel der neuen Saison eingefahren. Im Supercup gewannen die Münchnerinnen mit 3:0 gegen Wolfsburg. Nationalspielerin Clara Bühl traf in Ingolstadt gleich doppelt. In der zweiten Liga der Männer hat Nürnberg das Frankenderby gewonnen, 4:2 in Fürth. Hertha besiegte Heidenheim mit 4:1, Magdeburg gewann 3:0 in Osnabrück und im Abendspiel trennten sich Kaiserslautern und Karlsruhe 0:0.
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1: Es ist mal mehr, mal weniger bewölkt und ab und zu kommt auch ein Schauer runter. Im Nordwesten Bayerns ziehen in den frühen Morgenstunden Regen und Gewitter auf. Die Tiefstwerte, die liegen aktuell bei 21 bis 14 Grad. Tagsüber bekommen wir dann einen Mix aus Wolken und weniger Sonne als in den letzten Tagen. Schauer und Gewitter sind vor allem vormittags und wieder zum Abend hin dabei. Die Höchstwerte 26 bis 22.
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3: 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Geblitzt wird gerade in Friedberg in der Eichacher Straße. Fehlt noch was? Staus und Blitzer könnt ihr uns gerne per WhatsApp zuschicken an die 0821 50 242 26. Alle Blitzer findet ihr auf radioaugsburg.de.
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1: Es ist mal mehr, mal weniger bewölkt und ab und zu kommt auch ein Schauer runter. Im Nordwesten Bayerns ziehen in den frühen Morgenstunden Regen und Gewitter auf. Die Tiefstwerte, die liegen aktuell bei 21 bis 14 Grad. Tagsüber bekommen wir dann einen Mix aus Wolken und weniger Sonne als in den letzten Tagen. Schauer und Gewitter sind vor allem vormittags und wieder zum Abend hin dabei. Die Höchstwerte 26 bis 32 Grad.
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2: 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Geblitzt wird gerade in Friedberg in der Eichacher Straße. Fehlt noch was? Staus und Blitzer könnt ihr uns gerne per WhatsApp zuschicken. An die 0821 50 242 26. Alle Blitzer findet ihr auf radioaugsburg.de.
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1: In Justin Hamm. Bundespräsident Steinmeier hat zum Schutz queerer Menschen aufgerufen. In einem Gastbeitrag für Zeit Online schreibt er, alle müssten ihren eigenen Weg gehen können, ohne Angst und mit Stolz, auch in der Öffentlichkeit. Bei einem islamistischen Anschlag auf den CSD in Berlin war Ende Juli ein Mann mit einem Auto in eine Menschengruppe gefahren. Steinmeier sagt, queere Menschen tragen schon seit geraumer Zeit ein wachsendes Risiko, Opfer von feindlichen Herabsetzungen, Anfeindungen und Straftaten zu werden. Wegen des großen Waldbrandes im Naturschutzgebiet Hohes Venn müssen sich Menschen in Monschau in Nordrhein-Westfalen auf eine mögliche Evakuierung vorbereiten. Mehrere Siedlungen sind betroffen. Bisher handelt es sich um eine vorbeugende Maßnahme. Auf belgischer Seite ist die Evakuierung von zwei Orten bereits eingeleitet worden. Unterdessen kommen die Löscharbeiten des Waldbrandes im Hürtgenwald gut voran. Immer wieder warnt die DLRG vor den Gefahren am Badesee und wie schnell es geht, hat sich am Abend wieder in Kirchheim bei München gezeigt. Zwei 8 und 15 Jahre alte Mädchen spielten im Uferbereich des Heimstettener Sees und gerieten plötzlich unter Wasser. Warum, ist noch unklar. Einsatzkräfte und Helfer bargen die Mädchen und leiteten Reanimationsmaßnahmen ein. Beide schwebten zunächst in Lebensgefahr. Die Fußballfrauen des FC Bayern haben den ersten Titel der neuen Saison eingefahren. Im Supercup gewannen die Münchnerinnen mit 3:0 gegen Wolfsburg. Nationalspielerin Clara Bühl traf in Ingolstadt gleich doppelt. In der zweiten Liga der Männer hat Nürnberg das Frankenderby gewonnen, 4:2 in Fürth. Hertha besiegte Heidenheim mit 4:1, Magdeburg gewann 3:0 in Osnabrück und im Abendspiel trennten sich Kaiserslautern und Karlsruhe 0:0.
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1: Es ist mal mehr, mal weniger bewölkt und ab und zu kommt auch ein Schauer runter. Im Nordwesten Bayerns ziehen in den frühen Morgenstunden Regen und Gewitter auf. Die Tiefstwerte, die liegen aktuell bei 21 bis 14 Grad. Tagsüber bekommen wir dann einen Mix aus Wolken und weniger Sonne als in den letzten Tagen. Schauer und Gewitter sind vor allem vormittags und wieder zum Abend hin dabei. Die Höchstwerte 26 bis 32 Grad.
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2: 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Geblitzt wird gerade in Friedberg in der Eichacher Straße. Fehlt noch was? Staus und Blitzer könnt ihr uns gerne per WhatsApp zuschicken. An die 0821 50 242 26. Alle Blitzer findet ihr auf radioaugsburg.de.
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1: Es ist mal mehr, mal weniger bewölkt und ab und zu kommt auch ein Schauer runter. Im Nordwesten Bayerns ziehen in den frühen Morgenstunden Regen und Gewitter auf. Die Tiefstwerte, die liegen aktuell bei 21 bis 14 Grad. Tagsüber bekommen wir dann einen Mix aus Wolken und weniger Sonne als in den letzten Tagen. Schauer und Gewitter sind vor allem vormittags und wieder zum Abend hin dabei. Die Höchstwerte 26 bis 32 Grad.
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2: 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Geblitzt wird gerade in Friedberg in der Eichacher Straße. Fehlt noch was? Staus und Blitzer könnt ihr uns gerne per WhatsApp zuschicken. An die 0821 50 242 26. Alle Blitzer findet ihr auf radioaugsburg.de.
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1: In Justin Hamm. Weiter herrscht Ausnahmezustand in Nordrhein-Westfalen. Wegen eines großen Waldbrands in Belgien bereitet sich die Stadt Monschau auf mögliche Evakuierungen vor. Betroffen wären fast 50 Häuser nahe der Grenze. Die Stadt richtet vorsorglich Notunterkünfte ein. Der Brand im Hohen Venn hat bereits 2700 Hektar erfasst. Belgien hat die EU bereits um Hilfe gebeten. Marokkos Polizei hat mehr als 100 Migranten beim Versuch gestoppt, nach Ceuta zu gelangen. Zuvor hatten Aufrufe in sozialen Netzwerken zu einem erneuten Massenandrang aufgerufen. Die Menschen hoffen, bei einer Ankunft in der spanischen Exklave Asyl in der EU zu bekommen. Spanien hat die Sicherheitskräfte auf Ceuta inzwischen auf über 3.500 Kräfte aufgestockt. Ende Juli waren bis zu 80.000 Migranten nach Ceuta gekommen. Fast 100 Menschen starben im Meer. Zehntausende Menschen haben gestern im Berliner Tiergarten bei großer Hitze die Techno-Parade Rave the Planet gefeiert. Es war die erste Großveranstaltung in der Hauptstadt nach dem islamistischen Terroranschlag beim CSD vor 3 Wochen. Thomas Bockt berichtet.
2: Techno-Paraden sind eher bekannt für wummernde Bässe und laute Beats. Diesmal startete Rave the Planet aber ganz still. Mit einer Schweigeminute wurde an die Opfer des Terroranschlags beim CSD erinnert. Danach wurde zwischen Siegessäule und Brandenburger Tor dann ausgiebig getanzt. Für die Sicherheit sorgten rund 1.500 Polizeikräfte. Auch ein Hubschrauber und Drohnen kreisten in der Luft.
1: Ein goldener Abend für Team Deutschland bei der Schwimm-EM in Paris und der Leichtathletik-EM in Birmingham. Schwimmer Johannes Liebmann hat über 1500 Meter Freistil einen neuen Weltrekord aufgestellt und sein zweites EM-Gold gewonnen. In Birmingham krönte sich Speerwerfer Julian Weber zum Europameister.
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1: Es ist mal mehr, mal weniger bewölkt und ab und zu kommt auch ein Schauer runter. Im Nordwesten Bayerns ziehen in den frühen Morgenstunden Regen und Gewitter auf. Die Tiefstwerte, die liegen aktuell bei 21 bis 14 Grad. Tagsüber bekommen wir dann einen Mix aus Wolken und weniger Sonne als in den letzten Tagen. Schauer und Gewitter sind vor allem vormittags und wieder zum Abend hin dabei. Die Höchstwerte 26 bis 32 Grad.
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3: 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Geblitzt wird gerade in Friedberg in der Eichacher Straße. Fehlt noch was? Staus und Blitzer könnt ihr uns gerne per WhatsApp zuschicken an die 0821 50 242 26. Alle Blitzer findet ihr auf radioaugsburg.de.